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8: Ich bin Yves Simon. Ein schnelles Ende des Iran-Krieges gibt es, so wie es aussieht, nicht. US-Präsident Trump droht dem Iran jetzt mit einem beispiellosen Wirtschaftskrieg und er warnt auch andere Länder vor gewaltigen wirtschaftlichen Konsequenzen, falls sie den Iran unterstützen. Trotz bestehender US-Sanktionen will Trump Ölschmuggel, Geldtransfers und Tarnfirmen noch schärfer ins Visier nehmen. Hintergrund ist, dass die Verhandlungen mit dem Iran zuletzt kaum Fortschritte gemacht haben und gerade laufen auch gar keine Gespräche mehr. Die Verbraucherzentrale warnt wegen der niedrigen Gasspeicherstände und steigender Einkaufspreise vor höheren Kosten für die Haushalte im kommenden Winter. Durch den Iran-Krieg und auch die weiter blockierte Straße von Hormus sind Gas und Öl weltweit ja teuer geworden. Deutsche Speicher sind deutlich weniger gefüllt als im Vorjahr. Verbraucherschützer raten schon jetzt mal, lieber die Preise anderer Anbieter zu checken. Jedes Jahr wenden sich tausende Menschen mit einem Verdacht auf Behandlungsfehler an den medizinischen Dienst. Heute legen die Gutachter neue Zahlen auf den Tisch und schon seit Jahren zeigen diese Statistiken Behandlungsfehler. Das sind keine Einzelfälle. Claudia Wächter berichtet.
9: Der Arzt übersieht einen Knochenbruch oder Laborwerte werden vertauscht. Darf eigentlich nicht passieren, aber auch bei ihrer letzten Erhebung zählten die Gutachter rund 3700 Behandlungsfehler und oft mit krassen Folgeschäden für die Patienten. Viele starben sogar. Ein Riesenproblem ist zudem, dass die Dunkelziffer erheblich höher ist.
8: Es gibt gute Nachrichten von der Brücke Budapester Straße in Dresden. Das gesperrte Bauwerk kann ab Montag wieder freigegeben werden. Nach dem Belastungstest steht jetzt fest, die Tragfähigkeit ist unter den getroffenen Sicherungsmaßnahmen mittelfristig gegeben. Die Notstützen können erstmal für Stabilität sorgen. Eine Fahrspur je Richtung ist dann ab Montag wieder befahrbar, allerdings nur für Fahrzeuge bis 7,5 Tonnen. Die Busse der DVB bekommen von der Stadt eine Ausnahmegenehmigung. French Open-Sieger Alexander Zverev sucht weiterhin nach seiner Form. Der 29-Jährige wollte eigentlich das Masters-Turnier in Cincinnati ordentlich aufmischen und Selbstvertrauen tanken, weil ja in 10 Tagen schon die US Open starten. Das ist aber nichts geworden. Der Top-Favorit ist jetzt im Achtelfinale gegen den US-Amerikaner Tommy Paul in 3 Sätzen ausgeschieden.
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10: Tiefstemperaturen zwischen 16 und 12 Grad, verbreitet kräftiger Regen und Gewitter, örtlich sind Unwetter möglich, dabei schwere Sturmböen. Heute im Laufe des Tages wolkig, windig, vereinzelt kurze Schauer bis 27 Grad, morgen heiter bis wolkig bis 26 Grad.

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9: Ich bin Yves Simon. Ein schnelles Ende des Iran-Krieges gibt es, so wie es aussieht, nicht. US-Präsident Trump droht dem Iran jetzt mit einem beispiellosen Wirtschaftskrieg und er warnt auch andere Länder vor gewaltigen wirtschaftlichen Konsequenzen, falls sie den Iran unterstützen. Trotz bestehender US-Sanktionen will Trump Ölschmuggel, Geldtransfers und Tarnfirmen noch schärfer ins Visier nehmen. Hintergrund ist, dass die Verhandlungen mit dem Iran zuletzt kaum Fortschritte gemacht haben und gerade laufen auch gar keine Gespräche mehr. Die Verbraucherzentrale warnt wegen der niedrigen Gasspeicherstände und steigender Einkaufspreise vor höheren Kosten für die Haushalte im kommenden Winter. Durch den Iran-Krieg und auch die weiter blockierte Straße von Hormus sind Gas und Öl weltweit ja teuer geworden. Deutsche Speicher sind deutlich weniger gefüllt als im Vorjahr. Verbraucherschützer raten schon jetzt mal, lieber die Preise anderer Anbieter zu checken. Jedes Jahr wenden sich tausende Menschen mit einem Verdacht auf Behandlungsfehler an den medizinischen Dienst. Heute legen die Gutachter neue Zahlen auf den Tisch und schon seit Jahren zeigen diese Statistiken Behandlungsfehler. Das sind keine Einzelfälle. Claudia Wächter berichtet.
10: Der Arzt übersieht einen Knochenbruch oder Laborwerte werden vertauscht. Darf eigentlich nicht passieren, aber auch bei ihrer letzten Erhebung zählten die Gutachter rund 3700 Behandlungsfehler und oft mit krassen Folgeschäden für die Patienten. Viele starben sogar. Ein Riesenproblem ist zudem, dass die Dunkelziffer erheblich höher ist.
9: Es gibt gute Nachrichten von der Brücke Budapester Straße in Dresden. Das gesperrte Bauwerk kann ab Montag wieder freigegeben werden. Nach dem Belastungstest steht jetzt fest, die Tragfähigkeit ist unter den getroffenen Sicherungsmaßnahmen mittelfristig gegeben. Die Notstützen können erstmal für Stabilität sorgen. Eine Fahrspur je Richtung ist dann ab Montag wieder befahrbar, allerdings nur für Fahrzeuge bis 7,5 Tonnen. Die Busse der DVB bekommen von der Stadt eine Ausnahmegenehmigung. French Open-Sieger Alexander Zverev sucht weiterhin nach seiner Form. Der 29-Jährige wollte eigentlich das Masters-Turnier in Cincinnati ordentlich aufmischen und Selbstvertrauen tanken, weil ja in 10 Tagen schon die US Open starten. Das ist aber nichts geworden. Der Top-Favorit ist jetzt im Achtelfinale gegen den US-Amerikaner Tommy Paul in 3 Sätzen ausgeschieden.
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11: Tiefstemperaturen zwischen 16 und 12 Grad, verbreitet kräftiger Regen und Gewitter, örtlich sind Unwetter möglich, dabei schwere Sturmböen. Heute im Laufe des Tages wolkig, windig, vereinzelt kurze Schauer bis 27 Grad, morgen heiter bis wolkig bis 26 Grad.
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15: Ich bin Yves Simon. Guten Morgen. Heftige Unwetter haben am Abend in Brandenburg, Thüringen, Rheinland-Pfalz und auch in Hessen gewütet. Zahlreiche Häuser wurden schwer beschädigt, zum Beispiel in Wetzlar. Dort sind etwa 60 Gebäude betroffen. Teilweise wurden dort ganze Dächer abgedeckt. Einige Häuser sind unbewohnbar. In Laubach, da ist ein Baum auf einen Gastank gestürzt. Hier mussten Anwohner mitten in der Nacht aus ihren Häusern und Wohnungen raus. Und im Landkreis Mayen-Koblenz, da sind zwei Menschen von einem umstürzenden Baum verletzt worden. In Brandenburg hat sogar ein Tornado gewütet. US-Präsident Trump droht dem Iran jetzt mit einem beispiellosen Wirtschaftskrieg. Das hat er auf seiner Plattform Truth Social geschrieben. Tina Eck berichtet für uns aus Washington.
16: Der Frust ist groß. Der Iran lässt sich nicht in die Knie zwingen und Trump gehen langsam Druck und Drohungen aus. Nun verkündet er einen gewaltigen Wirtschaftskrieg, eine ökonomische Apokalypse für den Iran. Eine verheerende Wirtschaftsoperation mit Maßnahmen historischen Ausmaßes. Vermutlich denkt er an eine Ausweitung der sowieso schon bestehenden Sanktionen und weitere drastische Wirtschaftsblockaden.
15: In Deutschland ist die Vermögensungleichheit laut einer neuen Studie leicht zurückgegangen. Die Schere zwischen Arm und Reich wächst also nicht weiter, sie schrumpft etwas. Vor allem zwischen Ost und West ist diese Schere aber immer noch riesig. Im Süden Deutschlands, da liegt das durchschnittliche Nettovermögen bei rund 440.000 Euro, im Osten knapp bei nur 170.000. Wer jetzt schon wach ist, kann es möglicherweise bestätigen. In Deutschland schlafen viele Menschen unter der Woche zu wenig. Laut einer Studie des Robert-Koch-Instituts haben 40% angegeben, nachts auf weniger als die empfohlenen 7 Stunden zu kommen. Bei Männern haben das etwa 43% gesagt. Bei den Frauen waren es nur 36%. Es gibt gute Nachrichten von der Brücke Budapester Straße in Dresden. Das gesperrte Bauwerk kann ab Montag wieder freigegeben werden. Nach dem Belastungstest steht jetzt fest, die Tragfähigkeit ist unter den getroffenen Sicherungsmaßnahmen mittelfristig gegeben. Die Notstützen können erstmal für Stabilität sorgen. Eine Fahrspur je Richtung ist dann ab Montag wieder befahrbar, allerdings nur für Fahrzeuge bis 7,5 Tonnen. Die Busse der DVB bekommen von der Stadt eine Ausnahmegenehmigung.
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1: Ein Moment der Unachtsamkeit und schon ist es passiert. Die Lieblingsmüsli-Schüssel liegt auf dem Küchenboden und ist kaputt. Ist mir erst in der vergangenen Woche passiert. Tja, kaputtes Geschirr landet dann meistens im Müll. Kein Ding, ist ja auch schnell zu ersetzen heutzutage. In Japan gibt es eine besondere Kunst, zerbrochenes Geschirr zu reparieren. Kintsugi heißt sie. Dabei werden die einzelnen Scherben mit einem speziellen Lack verbunden. Es entstehen ungerade Nähte, die dann mit Gold bemalt werden. Die Bruchstellen werden also nicht kaschiert, sondern besonders hervorgehoben und sogar veredelt. Das ehemals zerbrochene Geschirr hat also eine Geschichte zu erzählen. Auch wir haben in unseren Biografien Brüche, Makel und unvollendete Dinge. Auch hier können wir die Kintsugi-Methode anwenden. Also, dass wir die Bruchstellen unseres Lebens nicht kaschieren, sondern offen und ehrlich zu ihnen stehen. Denn sie machen uns genauso wertvoll wie die glatten Stellen in unserem Leben. Auch Jesus zeigt uns seine Stigmata offen. Wenn wir in eine Kirche gehen, sehen wir den leidenden Sohn Gottes am Kreuz hängen, mit Wunden, nackt und verletzlich. Diese Stigmata versteckt er nicht, denn sie haben das aus ihm gemacht, was er ist, der Sohn Gottes, der für die Sünden der Menschheit gestorben ist.
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1: Mit Janis Müller. Guten Morgen. Die Leipziger Stadtverwaltung plant nach unseren Infos Vorbereitungsarbeiten für den Bau der neuen Auslagerungsschule in den Garagenhöfen an der Katzmannstraße. Das hatte der Stadtrat eigentlich per Beschluss untersagt. Der frühere Umweltminister Wolfram Günther aus Leipzig will Oberbürgermeister in seiner Heimatstadt werden. Der 53-jährige Grüne hat nun seine Kandidatur angekündigt. Chemie Leipzig verstärkt ihre Offensive. Maliek Sanogo kommt vom FSV Schöningen. Er ist der Sohn des ehemaligen Bundesliga- und Nationalspielers Boubacar Sanogo. Heftige Unwetter haben am Abend in Brandenburg, Thüringen, Rheinland-Pfalz und Hessen gewütet. Zahlreiche Häuser wurden schwer beschädigt, zum Beispiel in Wetzlar. Dort sind rund 60 Gebäude betroffen. Und in Deutschland schlafen viele Menschen unter der Woche zu wenig. Laut einer Studie des Robert-Koch-Instituts geben knapp 40% an, nachts auf weniger als die empfohlenen 7 Stunden zu kommen.
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3: Ja, in der Nacht sind stellenweise ganz schön heftige Gewitter zum Teil durchgezogen in Sachsen. Das soll sich dann heute alles wieder ein bisschen beruhigen. Und die Temperaturen, die gehen so auf 25 Grad hoch. Schaffen wir 25 schaffen wir heute, oder? Ja, es ist jetzt nicht elementar schön. Schon immer mal noch ein paar Wolken mit unterwegs und so weiter. Aber es fühlt sich durchaus nach Sommer an. Also das kann man schon sagen. Gucken wir mal auf die Straßen. Schon was los?
4: Es hat durch die Unwetter heute Nacht hat es teilweise ein paar Bäume umgeschmissen. Gerade im Kreis Sächsische Schweiz-Osterzgebirge. Da haben wir zum Beispiel umgestürzte Bäume zwischen Geising und Altenberg und zwischen Helbigsdorf und Blankenstein. Wie gesagt, auf den Straßen kann man da natürlich nicht fahren, weil liegen Bäume drüber. Dann A4 Dresden Richtung Görlitz zwischen Ottendorfer Kriller und Ohorn. Das ist ein Schwertransport unterwegs. Die Autobahn ist im Moment Richtung Görlitz gesperrt. Bis 6 Uhr wahrscheinlich. Der Verkehr wird abgeleitet. Und eine Meldung noch von der A4, auch Dresden Richtung Görlitz zwischen Hermsdorf und Pulsnitz, gibt es 2 Kilometer Stau. Da dauert es eine halbe Stunde etwa länger. Und A38 haben wir auch noch, Halle Richtung Leipzig, zwischen dem Kreuz Rippachtal und Lützen haben wir auch Stau. Etwa eine Viertelstunde müssen Sie hier mehr Zeit einplanen.
3: Falls Sie irgendwo schon was sehen sollten, ja, dann rufen Sie einfach mal an. Das geht kostenlos bei uns, die 03x800 und die 4.
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3: Ja, erstmal passiert ja der Donnerstag heute. Donnerstag, ja. Der 20. August und das ist doch schon mal viel.
4: Na, wünschen wir Ihnen einen guten Start.
3: Ja, wunderschönen guten Morgen. Jetzt 6:56.
4: Morgen.
3: Auf geht's.
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1: Jennifer Lopez und David Guetta. Save me tonight.
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1: Eine Minute nach 6:30. Guten Morgen.
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3: Das Schuljahr ist noch keine Woche alt und schon gibt es für die Erstklässler eine ganze Menge zu lernen. Nicht nur in Deutsch und Mathe, sondern auch auf dem Schulweg. Beim Aktionstag der Polizeidirektion Leipzig, die Schule hat begonnen, lernen die ABC-Schützen spielerisch, worauf sie im Verkehr achten sollten.
4: Bevor man über die Straßen geht, muss man links, rechts, links gucken.
5: Also bei einem Stoppschild, da darf man auch nicht so direkt losfahren, muss man auch erstmal gucken.
6: Und bei einem Zebrastreifen muss man das auch erstmal machen.
7: Man muss die Hand vorhalten, da muss man nach links gucken, nach rechts gucken oder nach links gucken nochmal.
8: Und bei der Ampel ist es fast gleich. Nur wenn die Ampel rot ist, muss man stehen bleiben. Wenn die Ampel grün ist, darf man weitergehen.
3: Eigentlich wissen die Kleinen schon ziemlich genau, worauf es ankommt. Immer erstmal warten und gucken.
9: Das ist halt auch manchmal nervig, aber naja, das ist halt die Sicherheit.
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0: jetzt ist es erstmal 6:06.
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3: Einen wunderschönen guten Morgen. Ja, zum Tagesstart kann es hier und da noch mal einen Tropfen geben. Später lockert es dann Stück für Stück auf. Wird dann ein wirklich schöner Tag. Stellenweise ist es nur ziemlich windig. Und auf den Straßen, da ist uns noch nichts weiter gemeldet worden. Keine Staus und keine Blitze. Ich wünsche eine gute Fahrt und einen wunderschönen, stressfreien Donnerstag.
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0: Wunderschönen guten Morgen. 5.43 Uhr, in 2 Minuten wird es 5:45. Boah, es ist voll random, ne? Boah, ey.
1: Jetzt wird es doch wieder albern. Was wird denn albern? Okay, warum der Kollege gerade so komisch spricht, ne? Random. Das Jugendwort des Jahres 2026.
0: Was ist denn random überhaupt?
1: Ist auf alle Fälle beim Jugendwort 2026 jetzt nicht unter den Finalisten. Nee. Ja. Weil da ist heute quasi die letzte Chance abzustimmen unter den 10 finalen Wörtern. Wir waren mal unterwegs und haben, ich meine, der André kann das doch nicht wissen, das ist doch schon eine Weile her. Wir haben quasi mal die ganz jungen Menschen gefragt, so Jugendwort des Jahres, was wären das für euch?
2: Mein Jugendwort des Jahres ist schon Macka gewesen. Das ist ja ein Begriff einfach für den Freund.
3: Ja, ich würde auch Ragebait sagen. Ich glaube, das kam auch so dieses Jahr. Ja. Und viele Jungs sagen auch Schere.
4: Ich würde sagen Schere, weil das benutze ich mit am häufigsten. Das ist so ein bisschen, wenn man sowas Falsches sagt, ein bisschen als Sorry.
5: Also ich glaube Crashout oder Ragebait. Crashout ist, wenn man so eine Krise kriegt. Und Ragebait ist so, keine Ahnung, wenn man Leute so provoziert.
0: Schere, sag ich mal.
1: Und was ist mit deinem, wer? Random?
0: Ja, zufällig, ne? Wenn so irgendwas so zufällig passiert. Es gibt aber nichts Schlimmeres, wenn sich ältere Herrschaften wie ich versuchen, in der Jugendsprache auszudrücken.
1: Naja, gut.
0: Lasse ich das lieber. Also wie war das jetzt nochmal? Wann wird es entschieden?
1: Heute ist die letzte Möglichkeit. Also jetzt gerade gibt es quasi die Top 10 Wörter. Heute ist die letzte Möglichkeit abzustimmen unter jugendwort.de. Okay. Kann man seinen Favoriten angeben und dann werden nächste Woche, glaube ich, die Top 3 veröffentlicht. Da kann man dann nochmal abstimmen und final erst im Oktober. Aber heute unter den 10 Finalisten kann man sich sein Lieblingsjugendwort aussuchen. Unter jugendwort.de kann man die Stimme abgeben.
0: Das ist ja voll nice. Naja, mal gucken. Bin ich gespannt.
1: Nice ist auch schon.
0: Ja, nice ist auch schon.
1: Vor 10 Jahren gewesen. Ne?
0: Noch länger, glaube ich, ja. So, dann mal auf einen guten Start in den Donnerstagmorgen. Heute ist der 20. August. Und jetzt ist es ganz genau 5:45.
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4: Mit Janis Müller. Guten Morgen. Das geplante Haus der Festivals an der Gottscheidstraße nimmt konkrete Formen an. Die Sanierung des Gebäudes soll 2027 starten. Vorher geht es im Herbst mit der Ausführungsplanung los. In dem Kulturzentrum sollen künftig mehrere Kulturfestivals und der Jazzclub Leipzig unter einem Dach arbeiten. Für das Vorhaben gibt es knapp 7 Millionen Euro vom Freistaat Sachsen und 5 Millionen Euro vom Bund. Die Gesamtkosten liegen aber aktuell bei rund 17 Millionen Euro. Ärger in Mokau-Nord. Nach einem uns vorliegenden Schreiben plant die Stadtverwaltung in den alten DDR-Garagen an der Katzmannstraße offenbar heimlich vorbereitende Arbeiten zum Bau einer neuen Auslagerungsschule, obwohl das laut einem Stadtratsbeschluss untersagt wurde. Denn aktuell ist unklar, ob die geplante Schule wegen sinkender Schülerzahlen überhaupt noch gebraucht wird. Steffen Branse von der Garagengemeinschaft.
5: Die denken, sie sind hier Herrscher aller Reusen, können machen, was sie wollen. Dem ist aber nicht so. Die müssen sich nämlich mal überlegen, dass die im Auftrag der Bürgerschaft arbeiten. De facto ist die Stadtverwaltung, sind de facto Angestellte der Leipziger Bürgerschaft. Nicht umgedreht.
4: Die DB Regio fährt für weitere 14 Jahre im Elektronetz Oberelbe zwischen Leipzig, Dresden und der Lausitz. Der entsprechende Vertrag mit dem Verkehrsverbund wurde jetzt unterzeichnet. Er gilt ab Dezember und bringt den Fahrgästen künftig auch mehr Platz und Komfort in modernisierten Zügen. Christa Singer von der DB Regio.
6: Das sind tatsächlich Fahrzeuge, die aus anderen Netzen kommen und die werden jetzt einem Redesign, heißt es in der Fachsprache, wo tatsächlich die Böden gemacht werden, die Sitze gemacht werden, die Lackierungen gemacht werden, die Aufschriften neu und die sehen aus wie neu, sind aber tatsächlich Fahrzeuge, die bereits im Einsatz waren.
4: Das Netz umfasst die Strecke Leipzig-Dresden sowie die Linie von Dresden nach Cottbus und Hoyerswerda. Heftige Unwetter haben am Abend in Brandenburg, Thüringen, Rheinland-Pfalz und Hessen gewütet. Zahlreiche Häuser wurden schwer beschädigt, zum Beispiel in Wetzlar. Dort sind rund 60 Gebäude betroffen. Teilweise wurden ganze Dächer abgedeckt. Einige Häuser sind unbewohnbar. In Laubach ist ein Baum auf einen Gastank gestürzt. Hier mussten Anwohner nachts aus ihren Häusern und Wohnungen. Im Kreis Mayen-Koblenz sind zwei Menschen von einem umstürzenden Baum verletzt worden. Und in Brandenburg hat sogar ein Tornado gewütet.
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8: Einen wunderschönen Donnerstag. Ja, streckenweise hat es ganz schöne Unwetter gegeben in der Nacht. Und auch am frühen Morgen jetzt können noch letzte Schauer durchziehen. Stellenweise kann es hier und da auch noch mal ein Gewitter geben. Aber im weiteren Tagesverlauf beruhigt sich das Wetter. Und die Temperaturen, die gehen heute auf bis zu 27 Grad rauf. Die Sonne kommt dann im Laufe des Tages auch öfter mal raus. Morgen übrigens auch. Da scheint die Sonne bei wenig Wolken und die Temperaturen gehen morgen auch so auf 26, 27 Grad rauf. Gegen Nachmittag können ein paar mehr Wolken aufziehen morgen und eventuell auch mal für einen kleineren Tropfen sorgen. Ist aber nicht weiter dramatisch. Auf den Straßen haben wir nichts, da ist uns nichts weiter gemeldet worden.
9: Ja, danke schön, Miri.
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9: Hallo, schön Start.
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11: Hey.
12: Wie wär's mit Musik?
13: Ja, dann wollen wir mal, ne? Einen schönen guten Morgen allerseits. Es ist 6:06.
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0: Zwei Minuten nach sechs jetzt.
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2: Ja, und da schicken wir heute mal liebe Grüße an alle Kinofans hier bei uns in Leipzig. Der Donnerstag ist für Filmbegeisterte ja immer so ein kleiner Feiertag, weil die neuen Movies anlaufen. Auch bei uns in der Stadt gibt es die dann zu sehen. Und ein ganz besonderes Erlebnis war dort heute Abend am Völkerschlachtdenkmal. Ab 21 Uhr läuft dort das Pop-Up-Treppenkino. Da sitzt man nicht im Sessel drin, sondern schaut draußen direkt auf den Stufen vor dem Völki auf einer großen Leinwand. Kann man mal wieder herzhaft lachen. Es wird eine Komödie gezeigt. Also vielleicht eine Decke mitnehmen und dann viel Spaß.
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2: Sei ruhig, Findus. Ich bin ja noch gar nicht aufgestanden.

0: Harry und Meghan kehren zurück nach Hause. In den Schoß ihrer Familie.
1: Wo waren die denn?
0: Die waren doch weg. Die sind doch vor 6 Jahren irgendwie ausgewandert. Nach Kalifornien.
1: Ach so, ja, nach Kalifornien.
0: Verstoßen und Skandale und schlimme Interviews und Vorwürfe und ach.
1: Und jetzt haben sich alle wieder lieb?
0: Das zumindest ist zu hoffen.
1: Okay.
0: Oh mein Gott. Gott.
1: Und warum? Ist irgendwas mit Oma oder keine Ahnung? Naja, meistens wartet man sich ja wieder zusammen, wenn
2: Oma
1: ist
2: schon. Die Oma ist schon. Die Oma ist schon von unten an, ja.
1: Nee, aber
0: Oma. Nein, die wollen wohl zurück. Sie haben es in Amerika nicht geschafft und ja, wollen doch wieder nach Hause. Und die Kinder sind wohl schon angemeldet in England ab September in der Schule. Ach mein Gott. Naja, da haben wir doch was zu tun in den nächsten Wochen. Schön. Und das lenkt ja auch ein bisschen ab von all den anderen Dramen, die sich abspielen auf der Welt. Mensch, einen wunderschönen guten Morgen. Herzlich willkommen. Schön, dass Sie mit uns in diesen Donnerstag starten. Es ist der 20. August 2026. Die Christine ist da.
1: Ja, guten Morgen.
0: Die Miri ist da.
3: Morgen.
0: Der Tim.
4: Hallo.
0: Der Yoshi.
5: Hallo.
0: Ja, und Sie sind auch mit da. Und das heißt, wir können beginnen.
1: André ist auch da.
0: Ich bin auch da. Gut. Ja, ach, ich freue mich so. Ja, ach Mädchen, ich bin so Fan. Ja, bin
1: so Fan von
0: Ja.
1: An mir geht das vorbei.
2: Von Meghan wahrscheinlich mehr, oder?
0: Ja, das ist jetzt extra ein Mini angeschafft. Ja, wirklich, weil ich so dann. Ja, und Mini ist schön, schönes Auto.
4: Steht dir der?
0: Der kleine Blaue. So, nicht das kleine Schwarze. Der kleine Blaue. Wir kommen mal zur Kaffeefrage jetzt um kurz vor 7:15. Wie steht's denn eigentlich? Na, Mini ist doch England, ist doch Großbritannien, deswegen. So.
1: Lass mal so stehen.
0: Ja. Was ist denn hier los heute?
1: 6:7 für euch.
0: Für uns, für das Team André, sehr gut. Okay, Tim.
4: Ja. Heute ist der Tag der Pizza Hawaii.
1: Ach, doch,
0: sind die alle irre? Sind die alle verrückt? Sag mal,
4: ist ja nun mal, ne?
0: Es ist wirklich die Sendung der Gestörten. Ja, Pizza Hawaii, Entschuldigung. Ja,
4: eine der umstrittensten Pizza-Kreationen der Welt. In Italien bei vielen Menschen und Gastronomen verpönt. In Australien die beliebteste Pizzasorte der Welt. Und erfunden wurde sie von A. einem Franzosen in Deutschland, B. einem Griechen in Kanada oder C. einem Engländer in Indien.
0: Christine darf zuerst.
1: Oh, kann ich es nochmal hören?
4: Ein Franzose in Deutschland, Grieche in Kanada oder Engländer in Indien.
1: Oh Gott. Ich nehme C. der Engländer in Indien.
0: Blöd. Ich bin mir ziemlich sicher, dass die Pizza Hawaii in Deutschland erfunden wurde. Ich glaube, das mal
1: so viele
0: gelesen,
1: Ananas wachsen?
0: Das mal gelesen zu haben.
2: Ja, aber diese Ananas also mit Hähnchen oder irgendwas vermischt, ist sehr indisch. Das muss man mal so sagen.
0: Ja, aber trotzdem. Das war zu einer Zeit, als es Ananas so in der Dose gab hier. Dose kenne ich noch aus dem Delikat früher.
1: Da gibt's auch
0: oder
1: jetzt
0: aus dem Intershop. Gibt es noch in Dosen? Gibt es Ananas noch in Dosen?
1: Ja, klar.
0: Doch, ich glaube, also weiß nicht, was Jokerin Miri sagt, aber ich würde sagen, ein Franzose in Deutschland war es.
2: Okay.
0: Aber
2: also halte ich für ausgeschlossen. Ich wäre heute Team Christine.
0: Okay. Naja, dann macht doch euer Ding. Ja. Und ich sag jetzt mal der Franzose in Deutschland.
2: Und ich hätte noch Gegenstände auf der A13. Darf ich?
0: Ja, bitte, ja.
2: Berlin Richtung Dresden zwischen Ruhland und Ortrand auf der rechten Spur im Baustellenbereich. Schön vorsichtig fahren, bitte.
0: Aufpassen. Dankeschön. So, okay, Tim. Was ist richtig? Wer hat's erfunden? Pizza Hawaii.
4: Die Pizza Hawaii wurde erfunden von Sotorios Sempanopoulos. Und das war ein griechischer Einwanderer in Kanada.
1: Kanada? Wie ist er auf die Idee gekommen?
4: Ja, damals war da drüben auf dem neuen Land dort, also Kanada, USA, war Pizza noch überhaupt in den 50er Jahren gar nicht also bekannt. Das haben die Italiener ja langsam erst mitgebracht. Und er hatte das auf der Durchreise in Neapel kennengelernt, Pizza. Und ja, das war aber dort drüben in Kanada nicht wirklich gut machbar. Also die hatten kaum Zutaten. Und dann hat er so ein bisschen experimentiert. Und okay, aus Spaß haben sie dann einfach mal Ananas und Schinken draufgehauen. Haben sich nichts weiter dabei gedacht, aber wurde ein Renner.
2: Okay. Haben seine Kumpel gesagt, das wird doch garantiert nichts. Das ist doch widerlich.
0: So, das heißt, niemand bekommt einen Punkt. Alle lagen falsch mit ihren Vermutungen. Und
1: Tim kocht Kaffee.
4: Ja. Mit Ananas.
0: Dann kann es ja nur ein guter Tag werden. Kurz nach 6:45, schönen guten Morgen allerseits.
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0: wie mir diese Meldung aus dem Herzen spricht.
1: Sophia.
0: Fast jeder vierte Erwachsene schläft zu wenig. Ja.
2: Sag ich doch auch,
0: natürlich, ja. Und das werden sie auch kennen, wenn sie ja schon wach sind. Was davon abgesehen heute sonst noch wichtig ist und wichtig wird, das erfahren Sie auch gleich bei uns in den Nachrichten.
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10: Mit Janis Müller. Guten Morgen. Die DB Regio hat erneut den Zuschlag für das elektrische Bahnnetz zwischen Leipzig-Dresden bis in die Lausitz bekommen, und zwar bis 2040. Ab Dezember sollen modernisierte Züge eingesetzt werden, so eine Sprecherin. Das geplante Haus der Festivals soll nächstes Jahr saniert werden. 7 Millionen Euro dafür kommen vom Freistaat und 5 Millionen vom Bund. Die Gesamtkosten liegen aber bei rund 17 Millionen Euro. In Gohlis wurde Emily Empel von der Sanumeria Italiana zur Parmaschinken-Spezialistin 26/27 ausgezeichnet für ihr Fachwissen rund um die italienische Schinkenspezialität. Die Schere zwischen Arm und Reich wächst einer Studie zufolge in Deutschland seit der Finanzkrise 2008 nicht weiter, sondern schrumpft etwas. Vor allem zwischen Ost und West ist die Schere aber noch groß. Und günstige Neuwagen werden in Deutschland immer seltener. Laut ADAC gibt es statt 35 Modellen unter 20.000 Euro vor 5 Jahren heute nur noch 16.
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12: Im Studio Jens Umbreit. Schönen guten Morgen. Der SC Freiburg hat eine schwierige Anreise gehabt zum Conference-Spiel beim FC Motherwell. Erst hatte der Flug Verspätung, dann steckte die Mannschaft im Berufsverkehr rund um Glasgow fest. Die Pressekonferenz mit Trainer Julian Schuster und Kapitän Christian Günther fand deshalb kurzerhand per Handy aus dem Auto statt. Heute Abend geht es für den SC Freiburg sportlich um eine gute Ausgangsposition für das Rückspiel in einer Woche. Isaac Del Toro hat den Prolog der Deutschlandtour der Radprofis gewonnen. Der Mexikaner setzte sich auf dem knapp 3 Kilometer langen Einzelzeitfahren in Bad Orb mit 2 Sekunden Vorsprung vor dem Franzosen Paul Magnier durch. Bester Deutscher wurde Tobias Müller auf Rang 10. Heute führt die erste Etappe über 215 Kilometer von Bad Orb nach Schwäbisch Hall.
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13: Guten Morgen. Ja, momentan mischen noch ein paar Wolken mit, aber es wird mehr und mehr Wolkenlücken geben dann im Laufe des Tages. Guckt sogar öfter mal die Sonne raus. Die Temperaturen, die erreichen dann 26 Grad heute. Morgen der Tag, der zeigt sich auch erstmal mit viel Sonnenschein, und im Laufe des Tages ziehen ein paar mehr Wolken auf. Die Temperaturen, die erreichen morgen ungefähr so 25, vielleicht auch 26 Grad wie heute. Und gucken wir noch auf die Straßen. Da haben wir einen Stau auf der A38 aus Halle zwischen Kreuz Rippachtal und Lützen. 20 Minuten plus hier. Und Ihre Meldung sehr, sehr gerne an die 03 mal 800 und die 4. Gute Fahrt.
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0: Hallo.
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14: Hallo, ich bin der Yeti und ich hätte dann leicht benutzten Reinhold Messner abzugeben. Der ist maximal 10.000 Kilometer gelaufen.
15: Was ist das wieder jetzt? Ach, weil, ja, ich sehe es gerade, heute vor vielen Jahren, am 20. August 1980, erreichte Reinhold Messner im Alleingang als erster Mensch ohne Sauerstoff den Gipfel des Mount Everest.
13: Ist ja verrückt.
15: Ist ja irre. Ne?
13: Da hat er auch eine Postkarte verschickt, stimmt's.
15: Ist dann runter an den Gipfel, da gibt es ja ein Postamt.
13: Ja.
15: Ne? Und ist dann dort rein und wollte natürlich nach Hause schreiben, dass er es geschafft hat, seinen Angehörigen. Und hat dort gefragt, die Schalterbeamtin, Yeti, heute noch weg. Stößt. Ja, Mensch. Reinhold Messner. Gut, wir wünschen Ihnen jetzt erstmal einen tollen Start in diesen Donnerstag. Es ist jetzt kurz vor 6:30.
13: Es wird besser, versprochen.
15: Morgen, definitiv.
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0: Fünf nach halb sieben.
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3: Guten Morgen und einen wunderschönen Donnerstag. Ich hoffe, Sie kommen gut in den Tag. Naja, den ein oder anderen Tropfen kann schon noch geben, vor allem zum Tagesstart. Später beruhigt sich das Wetter aber und wird dann auch ganz schön. Die Temperaturen gehen so auf 26, 27 Grad rauf. Und ein Blitzer vom Carlos auf der Löbauer Straße. Dankeschön fürs Bescheid geben.
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0: So, wisst ihr, was jetzt kommt? Jetzt kommt ein Typ, dessen zweiter Vorname ist Euphorie. Ja, jetzt hier nach Euphoria von Loreen, unser Chefmeteorologe Michael Euphorie Klein. Guten Morgen.
1: Morgen.
0: Bist du auch,
1: nicht so an.
0: Bist du auch noch nicht wach?
1: Ach, Teile von mir sind irgendwo noch woanders, glaube ich.
0: Ach, das ist auch noch früh, Mensch. Ja, 12:30.
1: Hast du auch so komisch geschlafen?
0: Ja,
1: lange Zeit erstmal gerumst am Abend, aber
0: ja.
1: Ansonsten
0: ist nämlich was durchgezogen. Also
1: ja,
0: bei uns auch und ja, da, also ich war dann wach, durchaus.
1: Ach, guck mal, schön, dass du noch was spürst.
0: Ja, aber das war nicht überall, oder? Gewitter gab es?
1: Nee, nicht überall. Es ist so vor allem über die Südhälfte hinweggezogen. Richtung Norden war weniger los.
0: Ja,
1: aber wo es war, war es schon relativ heftig und kräftig. Das hat sich halt im Laufe des Tages westlich von uns aufgebaut. Und dann praktisch bei uns, als schon der Tag vorbei war, ist es dann nochmal durchgezogen mit der Restenergie sozusagen. Glücklicherweise ist es relativ schnell durchgezogen. Das kann man so auf dem Radar ganz gut sehen. Es gibt ja auch so Sommergewitter, die bleiben dann an Ort und Stelle relativ zäh und lange hängen und deswegen können die dann besonders kräftig abregnen und immer wieder Windstöße loslassen. Dadurch, dass das so schnell ging, ist es dann auch ein bisschen glimpflicher gewesen.
0: Ja, aber wir haben schon hier und da umgestürzte Bäume und auch ein bisschen Probleme auf den Straßen. Da kommen wir aber gleich zu. Jetzt kommen wir erstmal zu dem, was uns heute erwartet.
1: Ja, und das ist die totale Beruhigung, die Wetterberuhigung. Im Moment sind noch so ein paar letzte Schauerreste unterwegs. Dann wird's aber nicht nur ein trockener Tag, sondern es lockert auch auf. Am Nachmittag dann richtig schöner Sonne-Wolken-Mix und deutlich wärmer. Sowas um 25, teilweise 27 Grad.
0: Schön. Und das Wochenende dann?
1: Ja, das ist ein bisschen, gucken wir erstmal auf den Freitag. Machen wir es mal so. Der Freitag ist nämlich auch warm. 26 Grad, 27 Grad sind drin, viel Sonne. Später am Nachmittag, da sind dickere Wolken, die hereinziehen. Und dann kann es aber am Abend auch nochmal Schauer geben, vielleicht auch mal ein Gewitter. Der Samstag ist nach dem jetzigen Stand dann ein Tag, an dem immer mal wieder Schauer drin sein können. Die Temperaturen sinken wahrscheinlich auch schon mal etwas ab, ist noch nicht so ganz klar. Ja. Und am Sonntag ist dann wieder die Ruhe nach dem wechselhaften Wetter. Das heißt, da wird es wieder sonniger, schön, trocken, aber nicht mehr so warm. Eher sowas um knapp 20 Grad.
0: Okay, also hin und her.
1: Hin und her. Nächste Woche übrigens auch wahrscheinlich wieder sommerlich warm.
0: Ja. Okay, dann würde ich sagen, jetzt erstmal zum Wachwerden. Noch eins?
1: Reicht eins?
0: Nee, Käffchen. Zwei. Heute zwei.
1: Ja.

0: Ja, dann mal einen schönen Donnerstagmorgen. Donald Trump hat dem Iran mit einem beispiellosen Wirtschaftskrieg mit verheerenden Ausmaßen gedroht, so wie es die Welt noch nie gesehen hat. Es gibt, muss man mal sagen, mittlerweile international viele Stimmen, die sich fragen, ob es nicht langsam mal an der Zeit wäre, das Undenkbare zu denken und das Ganze einfach umzudrehen. Nämlich mal weitreichende Sanktionen gegen die USA zu verhängen. Großer Teil der Welt ist wahrscheinlich bald zu weit. Was heute sonst noch wichtig ist und wichtig wird, das erfahren Sie auch gleich bei uns in den Nachrichten.
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10: Mit Janis Müller. Guten Morgen. Riesenärger in Mokau. Nach unseren Informationen plant die Stadtverwaltung in den Garagenhöfen an der Katzmannstraße offenbar heimlich vorbereitende Arbeiten zum Bau einer neuen Auslagerungsschule. Doch genau das hatte der Leipziger Stadtrat vor einigen Monaten per Beschluss untersagt. Die mehr als 200 Jahre alten DDR-Garagen sollten ursprünglich für den Bau der neuen Schule abgerissen werden. Doch aufgrund sinkender Schülerzahlen ist aktuell völlig unklar, ob sie überhaupt noch gebraucht wird. Er war von 2019 bis 2024 Umweltminister und Vizeministerpräsident von Sachsen. Jetzt will Wolfram Günther Oberbürgermeister von Leipzig werden. Auf Nachfrage hat uns der 53-jährige Grüne erklärt, warum.
11: Ich bin gebürtiger Leipziger. Ich habe sehr unterschiedliche Perspektiven schon erlebt. Ich habe jahrelang Zivilgesellschaft aktiv organisiert, einfach nach dem Motto, Leipziger nehmen einfach die Zukunft ihrer Stadt selbst in die Hand. Ich habe als Rechtsanwalt Positionen, Sichtweise auch gerade von Unternehmen gegenüber öffentlicher Verwaltung vertreten, jahrelang auch gerade im Umweltplanungsrecht Verwaltungen selbst geschult und als Minister dann auch selbst Verwaltungen geführt.
10: Jedes Jahr wenden sich tausende Menschen mit einem Verdacht auf Behandlungsfehler an den medizinischen Dienst. Heute legen die Gutachter neue Zahlen auf den Tisch. Schon seit Jahren zeigen diese Statistiken, Behandlungsfehler sind keine Einzelfälle. Claudia Wächter.
12: Der Arzt übersieht einen Knochenbruch oder Laborwerte werden vertauscht. Darf eigentlich nicht passieren, aber auch bei ihrer letzten Erhebung zählten die Gutachter rund 3700 Behandlungsfehler und oft mit krassen Folgeschäden für die Patienten. Viele starben sogar. Ein Riesenproblem ist zudem, dass die Dunkelziffer erheblich höher ist.
10: Günstigere Neuwagen werden in Deutschland immer seltener. Laut ADAC gibt es statt 35 Modellen unter 20.000 Euro vor 5 Jahren heute nur noch 16. Kein einziges davon kommt von einem deutschen Hersteller. Insgesamt sind Autos deutlich teurer geworden, auch weil mehr Technik gefragt oder vorgeschrieben ist. Chemie Leipzig legt in der Offensive nach. Malik Sanogo kommt vom Regionalligisten FSV Schöningen. Der 22-jährige Stürmer unterschreibt den Lodge bis mindestens kommendes Jahr. Sanogo ist der Sohn des ehemaligen Bundesliga- und Nationalspielers Boubacar Sanogo, der unter anderem für Kaiserslautern, den Hamburger SV und Werder Bremen spielte.
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13: Einen wunderschönen guten Morgen. Ja, die Sonne wird sich Stück für Stück mehr durchkämpfen und dann wird das ein sehr, sehr schöner Tag mit Höchstwerten so um die 26, 27 Grad. Morgen der Tag, der wird auch schön sonnig. Zumindest geht's erstmal so los. Später ziehen ein paar mehr Wolken auf. Gegen Abend ist dann eventuell auch mal ein Tropfen möglich. Die Temperaturen bleiben auch morgen sehr angenehm. 26, 27 Grad die Höchstwerte. Und auf den Straßen ist uns ein Blitzer gemeldet worden auf der Löbauer Straße. Und falls Sie noch was anderes entdeckt haben oder irgendwas ergänzen möchten, dann sagen Sie gerne Bescheid. Am besten telefonisch 03x800 und die 4 ist die Nummer, unter der Sie mich erreichen.
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14: André Hart.
0: Einmal der Spaß, hä?
14: Ja. Ja.
0: Wir wünschen Ihnen einen wunderbaren Start in diesen Donnerstag. Hast du mir gerade Schokolade gemopst hier? Bei der die halbe Tasse. Machst du nicht Diät? Hast du nicht gesagt?
15: Ich esse gerade keine Schokolade.
0: Du isst gerade keine Schokolade. Das sagen sie alle. Ja, Sie merken schon, wir müssen uns hier ein bisschen motivieren, weil wir ziehen uns heute alle etwas an der Meldung hoch, dass ein Viertel aller Erwachsenen zu wenig schläft. Ja, und wir gehören definitiv zu diesem Viertel. Ja, das wollte ich gerade sagen, Dreiviertel. Das ist wieder ein Indiz dafür, dass wir zu wenig schlafen.
15: Weiß auch nicht, ob es erhöhter Schokoladenkonsum besser macht. Wahrscheinlich eher nicht.
0: Wahrscheinlich nicht, ja. Wir kommen zu euch an die Schule. Guten Morgen, liebe Kinder, die ihr jetzt vielleicht gerade auf dem Weg seid. Und wir würden euch gern 500 Euro für die Klassenkasse mitbringen.
15: Ja.
0: Und es gibt da zwei Möglichkeiten. Medienkompetenz. Nie war dieses Thema so wichtig wie heute. Würde Christine vermitteln, gemeinsam mit einem Experten. Oder wieder Sportunterricht mit meiner Wenigkeit. Wie das genau funktioniert, das erklären wir euch gleich, wenn die Christine ihre Schokolade aufgegessen hat.
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0: hier ist für euch, für sie, die ewig junge Christine.
1: Und natürlich der, also noch viel jüngere André.
2: Das musstest du jetzt nicht sagen.
1: Nein,
2: das habe ich jetzt nicht erwartet.
1: Wissen Sie, wie der gerade gestikuliert hat hier hinter den Kulissen?
2: Überhaupt nicht. Es ist 7:15. Einen wunderschönen guten Morgen nochmal.
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2: Ja, wir kommen zu euch an die Schule. Und nicht einfach nur so zum Spaß, sondern da wird natürlich auch Unterricht gemacht. Aha. Entweder Medienkompetenz mit der Christine.
1: Oder ihr entscheidet euch für Sport mit unserem André. So oder so gibt's 500 Euro für die Klassenkasse. Die Kohle könnt ihr euch definitiv klar machen. Und wir machen ja Medienkompetenz als Thema diesmal. Ja. Es geht quasi um die Prävention von Mediensucht. Und wir haben mal nachgefragt bei Kultusminister Konrad Clemens, ist das eigentlich Teil des Lehrplans?

0: Aplans?
1: Wir haben schon Medienkompetenz als Punkt in unseren Lehrplänen. Wir wollen das aber noch verstärken. Also es wird in diesem Schuljahr einen neuen Medienpass geben, wo wir also richtig in einem Modul Medienkompetenz vermitteln wollen, einen Orientierungsrahmen geben wollen. Und wir wollen die Handys etwas von den Schulen verbannen und haben deswegen ein Handyverbot bis zur 8. Klasse ganz neu ab diesem Schuljahr in Sachsen.
2: Okay, das heißt, Christine kommt definitiv handyfrei in die Schule,
0: definitiv.
2: Bringt noch einen Experten mit und dann geht's an die Medienkompetenz.
0: Genau.
2: Also da seid ihr auf einem guten Weg, definitiv.
0: Genau. Kommt der Florian nämlich mit von den Offline-Helden, das ist eine ganz tolle Initiative, die sind bundesweit unterwegs und geben so Schulseminare und Florian begleitet mich und dann kümmern wir uns eben mal so ein bisschen um das Thema Internet. Social Media, was sind die Gefahren dort, aber was ist natürlich auch das Gute, also was kann das alles leisten, KI und so weiter, das ist ja ein ganz wichtiges Thema, da habe ich mir lieber einen Experten gesucht.
2: Da gibt es ja ganz, ganz viele Kinder, die längst schon Medienkompetenz besitzen, die Medienkompetenz sind.
0: Ja, wahrscheinlich und viel kompetenter als wir.
2: Richtig, und die können sich dann gerne für Sport entscheiden, weil auch diese Möglichkeit gibt es, meldet euch einfach an bei uns im Netz und dann kommen wir zu euch. In die Klasse gibt es entweder eine Stunde Medienkompetenz oder Sport und 500 Euro für die Klassenkasse.
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0: Wir haben es einfach nicht drauf. Deswegen sind wir zu nichts gekommen, Michael. Ich sag's ja.
1: Ja. Nee, wir sind einfach, also, wobei manchmal habe ich so Ansätze, da könnte ich auch Kunstpfeifer werden.
0: Ja, ja, ja.
1: Fehlt mir ja die Beständigkeit.
0: Aber das sind eben die wenigen Lichtmomente bei dir. Ich kenne das. So, Herr Klein, unser Chefmeteorologe ist in der Leitung und der heißt ja Michael Klein und manchmal spielen wir hier das kleine Quiz. Mhm, ja, das darüber entscheidet, wer im Anschluss an den Wetterbericht, der gleich kommt.
1: Du bist auch so ein richtig guter Trainer, ne?
0: Erstmal hier, ausgibt,
1: das, ja. Das sind die wenigen hellen Momente. Erstmal hier so wirklich die Motivationsrede, bevor die Frage kommt.
0: Ich dachte, du hast es nicht gehört.
1: Ich nicht mehr allzu viel mit, aber nee, das habe ich noch mitbekommen.
0: Wir hatten heute Morgen schon viel Spaß, weil wir gesehen haben, dass in den ersten Supermärkten Weihnachtsgebäck angeboten wird. Das ist doch unfassbar.
1: Im August.
0: Ich meine, jetzt sind gerade die Sommerferien vorbei. Jetzt hat die Schule gerade angefangen. Weihnachtsgebäck. So, und darauf bezieht sich meine Frage. Habe ich mir doch mal spontan gedacht. Also Bea, du guckst jetzt auf den Kalender. Ich habe mir spontan gedacht, Micha, ich frage dich mal, auf welchen Tag fällt in diesem Jahr Heiligabend? Auf den Mittwoch, auf den Donnerstag oder auf den Freitag?
1: War das letztes Jahr so, dass irgendwie alle Feiertage auf dem Wochenende lagen oder ist das dieses Jahr so?
0: Das wäre ja jetzt fast schon Teil der Antwort, deswegen sage ich nichts. Ich sage nichts dazu.
1: Würde mir weiterhelfen. es war irgendwie so, dass ich drauf guckte und dachte, oh, das ist aber blöd. Aber ich weiß nicht mehr, habe ich letztes Jahr geguckt oder habe ich für dieses Jahr geguckt?
0: Tja. Das ist die
1: Frage. Ich meine, war letztes Jahr. War es nicht letztes Jahr Samstag, Sonntag, der erste und zweite Feiertag? Hm. Ach, die Älteren unter uns erinnern sich.
0: Wie schnell man aber auch vergisst. Ja?
1: Richtig, naja, genau.
0: Gut, aber das ist im,
1: was war die Frage?
0: Im Alter so. Heiligabend, dieses Jahr. Auf dem Mittwoch, auf dem Donnerstag oder auf dem Freitag?
1: Ich sag jetzt mal, also wie immer, aber damit leite ich ja jede Antwort ein. Ich habe keine Ahnung. Ich sage jetzt mal Donnerstag.
0: Donnerstag. Warum sagst du Donnerstag?
1: Weil ich das Gefühl habe, es wäre letztes Jahr so gewesen mit dem Samstag, Sonntag. Und verschiebt dich das dann nicht immer einen Tag nach vorne?
0: Du hättest jetzt auch sagen können, fällt auf den 24. Ja, also der 24. Dezember 2026 fällt, also Heiligabend, fällt in diesem Jahr auf einen Donnerstag. Ja! Und du hast wirklich nicht geguckt, nein?
1: Nein, ich habe nicht.
0: Ach, ja, ist wirklich. Letztes Jahr war es der Mittwoch. Also auch nichts mit Wochenende. Da war dann,
1: auch nicht.
0: Donnerstag, Freitag waren dann der erste und der zweite Feiertag. Ja.
1: Wie gut, dass es nicht wie eine Abiturprüfung ist, dass der Herleitungsweg hier in der Mathematik wichtig wäre, sondern einfach nur das Endergebnis.
0: Einfach
1: also ich
0: lag
1: ja völlig falsch.
0: Richtig geraten. Ja, tatsächlich. Es ist der Donnerstag. Wie sind wir drauf gekommen? Ach so, weil das erste Weihnachtsgebäck jetzt in den Supermärkten liegt, Michael. Ja. Wo liegen denn die Temperaturen heute? Noch nicht so weihnachtlich. Obwohl, wer weiß, ne, in diesem Jahr ist alles möglich. Vielleicht sogar Weihnachten 20 Grad.
1: Wir haben ja gerne mal vor Weihnachten das Eis kalt und dann an Weihnachten selbst plötzlich wieder die 15, 16 Grad, was dann im Dezember eben viel ist. Aber vielleicht ist auch dieses Jahr noch mehr drin. Ja, heute wird es wieder sommerlich warm. Die Temperaturen gehen ordentlich nach oben. Wir können 25, 26 Grad erreichen. Also für die Statistik ist dieser 20. August nochmal ein Sommertag. Es geht zwar verhalten los, auch noch mit so allerletzten Schauerresten und vielen Wolken. Die lockern dann aber immer mehr auf. Also die Wolken, die Schauer verschwinden. Und nachmittags ist es ganz nett, freundlich, Sonne mit ein paar Wölkchen zwischendurch und dann eben die sommerlichen Temperaturen wieder.
0: Dann, schon das erste Wochenende in Sicht, das erste Wochenende nach den Sommerferien.
1: Ja.
0: Was gibt's da?
1: Ich muss mal gucken, auf welche Tage dieses Wochenende fällt. Da gucke ich hier im Kalender. Ist Samstag, Sonntag.
0: Ist Freitag, Samstag, Sonntag, ja.
1: Ja, ja. Der Freitag, der ist sommerlich. Also morgen nochmal 25 bis vielleicht sogar 27 Grad. Geht sehr schön los. Nachmittags ziehen langsam dickere Wolken auf und zum Abend kann es dann Schauer, vielleicht auch Gewitter geben. Und dann ist der Samstag wieder deutlich kühler, bringt so einen Mix aus Sonne und Wolken und vielleicht auch mal Schauer zwischendurch bei Höchstwerten, die dann auch wieder sinken. Das könnte auch so um 20 Grad sein. Das ist noch nicht so ganz klar, wie weit sich die kühlere Luft bei uns durchsetzt. Und Sonntag wieder ruhiges Wetter, aber kühler. Also 20, 21 Grad, aber das wieder mit viel Sonne und trocken.
0: Alles klar. Micha, dann würde ich sagen, ich muss einen ausgeben, ne?
1: Ja.
0: Ja.
1: Ein Glühwein.
0: Ein Käffchen.
1: Ja,

0: Guten Morgen, es ist 7.18 Uhr, 12 Minuten vor halb acht. Vor rund 6 Jahren haben sich der britische Prinz Harry und seine Frau Meghan vom royalen Leben verabschiedet und sind in die USA umgezogen. Jetzt steht offenbar eine Rückkehr in die alte Heimat bevor. Harry und Meghan kehren zurück nach England. Die Boulevardpresse rastet aus. Da wird uns noch einiges bevorstehen in den kommenden Wochen. Was heute sonst noch wichtig ist und wichtig wird, das erfahren Sie auch gleich bei uns in den Nachrichten.
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9: Mit Janis Müller. Guten Morgen. Die Leipziger Stadtverwaltung plant nach unseren Infos Vorbereitungsarbeiten für den Bau der neuen Auslagerungsschule in den Garagenhöfen an der Katzmannstraße. Das hatte der Stadtrat eigentlich per Beschluss untersagt. Der frühere Umweltminister Wolfram Günther aus Leipzig will Oberbürgermeister in seiner Heimatstadt werden. Der 53-jährige Grüne hat nun seine Kandidatur angekündigt. Chemie Leipzig verstärkt ihre Offensive. Maliek Sanogo kommt vom FSV Schöningen. Er ist der Sohn des ehemaligen Bundesliga- und Nationalspielers Boubacar Sanogo. Heftige Unwetter haben am Abend in Brandenburg, Thüringen, Rheinland-Pfalz und Hessen gewütet. Zahlreiche Häuser wurden schwer beschädigt, zum Beispiel in Wetzlar. Dort sind rund 60 Gebäude betroffen. Und in Deutschland schlafen viele Menschen unter der Woche zu wenig. Laut einer Studie des Robert-Koch-Instituts geben knapp 40% an, nachts auf weniger als die empfohlenen 7 Stunden zu kommen.
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10: Guten Morgen und einen wunderschönen Donnerstag. Ich hoffe, Sie haben einen ganz entspannten, stressfreien Tag. Man kann richtig zugucken, wie es Stück für Stück schöner wird. Momentan sind noch ein paar mehr Wolken am Himmel, aber es gibt mehr und mehr Wolkenlücken und dann blitzt auch öfter die Sonne durch. Die Temperaturen, die gehen auf bis zu 26 Grad rauf. Morgen der Tag wird auch schön sonnig werden. Es gibt viel Sonnenschein. Allerdings gegen Abend ziehen ein paar mehr Wolken auf und vielleicht kann es auch mal einen kleineren Tropfen geben. 25 Grad die Höchstwerte zum morgigen Freitag. Und auf den Straßen, da sieht's entspannt aus, nur ein Blitzer auf der Löbauer Straße. Und Ihre Meldungen gerne an die 03x800 und die 4.
0: Ja, vielen Dank, Miri.
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0: So, unsere Insektenfängerin Christine kommt jetzt gleich ins Spiel mit ihrer Expertise. Es geht heute um Libellen, ja?
13: Um Libellen, ja. Also ich habe so einen kleinen Gartenteich und da fliegen rote, da fliegen grüne und da fliegen blaue. Und da habe ich mal so ein bisschen drüber nachgedacht und dachte dann, was machen eigentlich Libellen im Winter? Also wie lange lebt denn so eine Libelle? Wo kommt die her? Wo geht sie hin? Also wie lange leben Libellen?
0: Fragen über Fragen. Ja. Die Antwort darauf gibt's gleich. Und zwar in exakt 6 Minuten. Dann ist es 7:30. Dann wird hier wieder schlau gemacht.
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0: ist kurz nach 7:30. Einen schönen Donnerstagmorgen. Und gerade eben kam ja das Thema Libellen auf. Ja, unser Lehrerkind Christine hat sich die Frage gestellt, wie lange leben die eigentlich und was machen die im Winter und so weiter. Also eine kleine Libellenkunde gibt's jetzt von Christine.
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2: Ja, das Leben einer erwachsenen Libelle ist kurz. Nur zwischen 2 Wochen und 2 Monaten maximal. Die Insektenart selbst gibt's schon mehrere 100 Millionen Jahre. Sie scheint eine Art natürliches Erfolgsmodell zu sein. Die meisten von uns kennen Libellen ja als auffällige, bunt schillernde Flieger in Rot, Grün oder Blau. Dabei verbringen Libellen den überwiegenden Teil ihres Lebens verborgen im Wasser. Der Lebenszyklus der Libelle beginnt mit der Eiablage im Wasser. Deshalb begegnen uns Libellen auch meist in der Nähe von Gewässern, also Teichen oder Flüssen. Aus den Eiern entwickeln sich dann die Larven und die larven so rum zwischen 3 Monaten und 5 Jahren, je nach Art. Die ausgewachsene Libelle, das bunte, vierflügelige Insekt, das lebt dann nur maximal 2 Monate. Dann kommt es wieder zur Eiablage und alles geht von vorne los. Übrigens, Libellen sind völlig ungefährlich und friedfertig. Selbst wenn sie wollten, könnten sie weder einem Tier noch einem Menschen etwas zuleide tun. Sie haben nämlich keinen Stachel. Sie fliegen einfach nur hübsch schillernd durch die Gegend. Maximal 2 Monate leben sie nur.
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0: 6 Minuten nach halb 8 jetzt.
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3: Einen wunderschönen guten Morgen. Es wird Stück für Stück schöner und sonniger. Die Temperaturen bei uns in Leipzig, die gehen auf 26 Grad rauf. Und auf den Straßen, da sieht es relativ entspannt aus. Nur ein Blitzer auf der Löbauer Straße. Aber vielleicht haben Sie auch schon was. Dann sagen Sie gerne Bescheid. 03 mal 800 und die 4 ist die Nummer, unter der Sie mich erreichen. Gute Fahrt.
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0: ein Krimi, sag ich dir. Also erstmal Dankeschön hier an Chumbawamba. Um 7.40 Uhr, 10 Minuten nach 7:30. Wunderschönen guten Morgen euch und Ihnen am Radio. Schönen guten Morgen unserem Chefmeteorologen Michael Klein. Hallöchen.
1: Guten Morgen, hallo.
0: Krimi in Kroatien, hast du mitbekommen? Es geht um die Nord Stream-Sprengung, um dieses Attentat. Und da gab es gestern was, ne? Eine weitere Festnahme. Hast du gelesen? Ein Ukrainer, der mutmaßlich direkt beteiligt war an der Sprengung. Und das Interessante ist, der war ja schon mal festgenommen worden in Polen, stand dort vor Gericht. Und ein vollkommen unbefangener Richter in Polen hatte damals geurteilt, alles, was sich gegen Russland richtet, ist gut. Ja, also kann die Sprengung von Nord Stream 2 gar keine Straftat sein. Ja, ja, doch, so ungefähr war das. Und damit entsprach das unabhängige Gericht der Vorgabe der polnischen Regierung. Und der Typ wurde freigesprochen.
1: Ja. Ach, das würde also heißen, das ist praktisch Selbstjustiz freigegeben, ne?
0: Wie,
1: also alles, ja, also wenn was gut ist, aber an für sich eine Straftat wäre, also weiß ich nicht, wenn du jetzt ein Auto klaust, aber das Auto war sowieso hässlich, dann ist es keine Straftat.
0: So ungefähr. So kann man es auslegen, ja.
1: Ja.
0: Und nur hat man ja gedacht, oh, dass der Typ dann, ja, also der freigesprochen wurde, dass er sich so gedacht hat, oh Mensch, nochmal Glück gehabt, jetzt davongekommen, ja, ich tauche jetzt ab. Und man konnte davon ausgehen, dass der nie wieder irgendwo auftaucht, ja, dass der ukrainische Geheimdienst den vielleicht irgendwie beschützt, dem eine falsche Identität gibt oder was auch immer. Aber nein, der wurde gestern in Kroatien festgenommen an einem Filmset. Und dort drehen Sean Penn und Adrian Brody gerade einen Thriller über die Nord Stream-Sprengung. Und der Typ war dort als Berater engagiert.
1: Nein.
0: Ja, das war nicht wahr.
1: Ja. Was ist mit der Menschheit los?
0: Was ist mit der Menschheit los? Deswegen erzähle ich es dir. Der war dort am Set als Berater so. Ja, nee, das war so. Das ist unglaublich.
1: Nee, da hat es noch mehr Bums gemacht.
0: Ist das ein Irrsinn? Micha, die ganze Welt ist irre.
1: Ja, aber allein das Gerichtsurteil aus Polen ist ja schon...
0: Und der hat das wirklich so gesagt, der Richter. Ich habe jetzt gerade nochmal gesehen hier bei einem Kollegen von NTV. Der hat so sinngemäß gesagt, Krieg gegen Russland, was gegen Russland ist, ist gut. Und deswegen bist du frei. Du kannst nach Hause gehen.
1: Gut, das
0: ist ja. Also wenn du morgen ein russisches Auto klaust hier in Deutschland, dann ist das... Also nee, das war ja in Polen. Also in Deutschland sind die Gerichte hoffentlich noch ein bisschen unabhängiger. Also ich gehe davon aus, was heißt ein bisschen? Ich hoffe, dass sie grundsätzlich unabhängig sind. Ja. Die Justiz, das hoffen wir. Und gehen davon aus. Ja, aber spannend, oder? Also der war der Berater. Und,
1: ja. Gut. Das ist wie, ich will es jetzt nicht vergleichen. Nee, wenn ich jetzt sage, ist es ein Vergleich, aber so ein Serienmörder, der berät, den man in dem Film am besten darstellt.
0: So ungefähr, ne? Genau. Ach, Micha. Gut, das war in Kroatien. Die haben da unten wahrscheinlich noch Hochsommer.
1: Ja.
0: Kann ich mir vorstellen, aber auch bei uns wird es wieder relativ warm. Zumindest morgen so, also 30 schaffen wir nicht mehr, aber so 27 Grad.
1: Ja, morgen nicht.
0: Aber ach, heute?
1: Nee, heute und morgen schaffen wir die 30 nicht.
0: Nee.
1: Aber das Bekloppte ist, weil in vielen Jahren denkt man so, im September kann nichts mehr passieren und dann sind die Hitzewellen durch. Es gibt im Moment gerade Wettermodelle und nicht nur eins, sondern mehrere, die rechnen hin und her, dass es im September nochmal eine Hitzewelle gibt.
0: Ach Gott.
1: Also sprich Temperaturen um 30 und vielleicht sogar bis 32, 33 Grad. Also ganz von der Hand ist das noch nicht.
0: Okay, na warten wir es mal ab, Micha. Jetzt erstmal, ja, aber jetzt auch keine unangenehmen Tage. Wir hatten in der Nacht stellenweise ziemlich heftige Gewitter, zum Teil mit Unwettern, das zieht jetzt raus oder ist schon rausgezogen?
1: Genau, also das ganz Kräftige ist rausgezogen. Was noch hinterher dümpelt, sind so ein paar letzte Schauerreste und eben noch die vielen Wolken, die über uns hängen. Das wird sich alles verziehen und dann lockert es auf und spätestens am Nachmittag ist es dann richtig nett mit Sonne, ein paar Wölkchen zwischendurch. Schauer dürften dann nicht mehr möglich sein und es ist sommerlich warm. Das heißt so um 26, vielleicht sogar 27 Grad heute.
0: Siehst du, ist doch... Okay, so ganz kurz so Richtung Wochenende?
1: Ja, Richtung ist gut. Also Richtung morgen, der Freitag beginnt sehr, sehr sommerlich schön mit auch wieder Temperaturen so bis 26, 27 Grad. Nachmittags allerdings ziehen wieder Wolken auf und dann kann es Schauer, vielleicht auch Gewitter am Abend geben. Und der Samstag ist dann relativ durchwachsen, so wie es im Moment ausschaut, weil es kommt von Norden wieder kältere Luft. Wie weit die sich Richtung Süden durchsetzt, ist so noch nicht ganz hundertprozentig klar. Aktuell sieht es danach aus, dass es bei uns ein wechselhafter, schauerartiger Tag sein wird mit niedrigeren Temperaturen. Sonntag wieder die Beruhigung, schönes Wetter, sonnig, aber nur noch 20, 21 Grad und dann in der neuen Woche, Dienstag, Mittwoch, Donnerstag, da wird es wahrscheinlich wieder sommerlich warm.
0: Das ist der Micha. Dann jetzt noch eins.
1: Käffchen!
0: Was?

0: So, und falls Sie sich jetzt auch ein bisschen müde fühlen, um kurz nach 7:45 noch müde fühlen, dann passt das ins Bild, weil heute erreicht uns die Meldung fast, also wir haben es ja immer schon gewusst, aber fast jeder vierte Erwachsene hierzulande schläft zu wenig. Das ist jetzt offiziell, gab es eine große Schlafstudie, große Befragung und betrifft fast jeden vierten Erwachsenen. Zu wenig Schlaf. Was sonst noch wichtig ist und wichtig wird heute, das erfahren Sie auch gleich bei uns in den Nachrichten.
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8: 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Es ist 7:50. 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
10: Mit Janis Müller. Guten Morgen. Das geplante Haus der Festivals an der Gottscheidstraße nimmt konkrete Formen an. Die Sanierung des Gebäudes soll 2027 starten. Vorher geht es im Herbst mit der Ausführungsplanung los. In dem Kulturzentrum sollen künftig mehrere Kulturfestivals und der Jazzclub Leipzig unter einem Dach arbeiten. Für das Vorhaben gibt es knapp 7 Millionen Euro vom Freistaat Sachsen und 5 Millionen Euro vom Bund. Die Gesamtkosten liegen aber aktuell bei rund 17 Millionen Euro. Ärger in Mokau-Nord. Nach einem uns vorliegenden Schreiben plant die Stadtverwaltung in den alten DDR-Garagen an der Katzmannstraße offenbar heimlich vorbereitende Arbeiten zum Bau einer neuen Auslagerungsschule, obwohl das laut einem Stadtratsbeschluss untersagt wurde. Denn aktuell ist unklar, ob die geplante Schule wegen sinkender Schülerzahlen überhaupt noch gebraucht wird. Steffen Branse von der Garagengemeinschaft.
11: Die denken, sie sind hier Herrscher aller Reusen, können machen, was sie wollen. Dem ist aber nicht so. Die müssen sich nämlich mal überlegen, dass die im Auftrag der Bürgerschaft arbeiten. De facto ist die Stadtverwaltung, sind de facto Angestellte der Leipziger Bürgerschaft. Nicht umgedreht.
10: Die DB Regio fährt für weitere 14 Jahre im Elektronetz Oberelbe zwischen Leipzig, Dresden und der Lausitz. Der entsprechende Vertrag mit dem Verkehrsverbund wurde jetzt unterzeichnet. Er gilt ab Dezember und bringt den Fahrgästen künftig auch mehr Platz und Komfort in modernisierten Zügen. Christa Singer von der DB Regio.
12: Das sind tatsächlich Fahrzeuge, die aus anderen Netzen kommen und die werden jetzt einem Redesign, heißt es in der Fachsprache, wo tatsächlich die Böden gemacht werden, die Sitze gemacht werden, die Lackierungen gemacht werden, die Ausschriften neu und die sehen aus wie neu, sind aber tatsächlich Fahrzeuge, die bereits im Einsatz waren.
10: Das Netz umfasst die Strecke Leipzig-Dresden sowie die Linie von Dresden nach Cottbus und Hoyerswerda. Heftige Unwetter haben am Abend in Brandenburg, Thüringen, Rheinland-Pfalz und Hessen gewütet. Zahlreiche Häuser wurden schwer beschädigt, zum Beispiel in Wetzlar. Dort sind rund 60 Gebäude betroffen. Teilweise wurden ganze Dächer abgedeckt. Einige Häuser sind unbewohnbar. In Laubach ist ein Baum auf einen Gastank gestürzt. Hier mussten Anwohner nachts aus ihren Häusern und Wohnungen. Im Kreis Mayen-Koblenz sind zwei Menschen von einem umstürzenden Baum verletzt worden. Und in Brandenburg hat sogar ein Tornado gewütet.
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13: Guten Morgen und einen wunderschönen Donnerstag. Ich hoffe, Sie haben einen ganz entspannten, stressfreien Tag. Man kann richtig zugucken, wie es Stück für Stück schöner wird. Momentan sind noch ein paar mehr Wolken am Himmel, aber es gibt mehr und mehr Wolkenlücken und dann blitzt auch öfter die Sonne durch. Die Temperaturen, die gehen auf bis zu 26 Grad rauf. Morgen der Tag wird auch schön sonnig werden. Es gibt viel Sonnenschein. Allerdings gegen Abend ziehen ein paar mehr Wolken auf und vielleicht kann es auch mal einen kleineren Tropfen geben. 25 Grad die Höchstwerte zum morgigen Freitag. Und auf den Straßen haben wir einen neuen Blitzer, und zwar auf dem Täubchenweg stadtauswärts. Dankeschön, Jürgen. Und auf der Löbauer Straße wird auch immer noch geblitzt. Ansonsten rollt's.
14: Ja, dankeschön, Miri.
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0: Ich glaube, heute ist Weltmoskitotag.
1: Die kleinen Biester können aber auch echt lästig sein. Also bei mir so im Wald, so ein bisschen außerhalb, da ist es manchmal ganz schön. Bist du gar nicht, wo du zuerst hinklatschen sollst. Und die gehen ja auch auf alles. Die sitzen sogar auf den Schweinen drauf. Letztens so ein riesen fettes Tier auf meiner kleinen Rosalie. Okay. Saß es so direkt auf dem Rüsselchen und ich dachte immer, aber die schienen das jetzt nicht zu stören.
0: Aber ich Moskitos finde, sind nicht so schön. Es ist gar nicht so viel. Also gut, ich bin jetzt kein Schwein.
1: Du aber ja auch mehr.
0: So viel ist das ja gar nicht.
1: Naja, vielleicht ist das in der Stadt ein bisschen anders.
0: Das kann sein.
1: So im,
0: bei dir auf dem Dorf, ja.
1: Im Wald, bei den Tieren.
0: Ja,
1: genau. Weißt du, ist es ein bisschen. Also ich habe ziemlich viele.
0: Okay. So oder so, wir wünschen Ihnen jetzt nicht nur einen schönen Weltmoskitotag, sondern auch einen schönen Donnerstag. Heute ist der 20. August und jetzt sind wir bei kurz vor 8.
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0: Es ist jetzt kurz nach 8. Guten Morgen.
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2: Das Schuljahr ist noch keine Woche alt und schon gibt es für die Erstklässler eine ganze Menge zu lernen. Nicht nur in Deutsch und Mathe, sondern auch auf dem Schulweg. Beim Aktionstag der Polizeidirektion Leipzig, die Schule hat begonnen, lernen die ABC-Schützen spielerisch, worauf sie im Verkehr achten sollten.
3: Bevor man über die Straßen geht, muss man links, rechts, links gucken.
4: Also bei einem Stoppschild, da darf man auch nicht so direkt losfahren, muss man auch erstmal gucken.
5: Und bei einem Zebrastreifen muss man das auch erstmal machen.
6: Man muss die Hand vorhalten, da muss man nach links gucken, nach rechts gucken und dann nach links gucken nochmal.
5: Und bei der Ampel ist es fast gleich. Nur wenn die Ampel rot ist, muss man stehen bleiben. Wenn die Ampel grün ist, darf man weitergehen.
2: Eigentlich wissen die Kleinen schon ziemlich genau, worauf es ankommt. Immer erstmal warten und gucken.
7: Das ist halt auch manchmal nervig, aber naja, das ist halt die Sicherheit.
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0: Donnerstag. Und in der Leitung jetzt unser Chefmeteorologe Micha Klein. Kannst du mal, Micha, bist du da?
1: Ja, ich bin da.
0: Kannst du mal gucken, bitte ganz kurz Ostsee? Wir sind ja Wochenende an der Ostsee, der Michael Klein, meine Wenigkeit. Wir treffen uns ja dort mal, ja, außer der Reihe. Und das würde mich jetzt mal interessieren, ist einigermaßen okay, oder?
1: Ja, für die, also ich meine, wer an die Ostsee fährt, erwartet jetzt ja nicht die tropischen 30 Grad das ganze Jahr über.
0: Ja.
1: Deswegen, es ist ganz freundlich, es wird im Moment noch ein bisschen sehr wechselhaft. Also so ein Schauer zwischendurch, aber dann wieder Sonne, naja, und überschaubare Temperaturen so um 20 Grad.
0: Das ist doch für die Ostsee gut.
1: Ja, also
0: wunderbar.
1: Eben.
0: Ja. Ja. Mach dich vorher nochmal hübsch. Gehst du mal zum Friseur vorher, bevor wir uns treffen?
1: Das werde ich eigenhändig bei mir, ist das ja zu erledigen.
0: Michael Klein, muss ich Ihnen sagen, wirft ja immer eine Münze beim Friseur. Ja. Ja. Zopf oder Kahl heißt es dann.
1: Zopf oder Kahl? Der Zopf hat meistens keine lange Chance. Was ist denn hier mit dem Till? Ist der auch da?
0: Der Till?
1: Ja, hier der Umweltminister, der sich um die Wale gekümmert hat. Nee,
0: der kommt nicht, glaube ich.
1: Der kommt nicht,
0: Nee. Ach, die Ostsee. Du, apropos, es wird ja viel gereist, jetzt auch am Wochenende wieder. So Kurzreisen, die Yvonne hat uns geschrieben, guten Morgen. So, frag doch den Micha bitte mal, die Mädels, also sie machen Mädelswochenende in Karpatsch. Wo ist denn Karpatsch?
1: Tut mir auch leid, ja. Das ist hinten, da, wenn das so, das Syndrom, das, also das zieht dann Karpatsch, so im Gelenk.
0: Das ziehen, nein, Karpatsch-Syndrom. Die wollen wissen, warte mal, ach ja, guck mal, das ist in Polen. Das ist Woiwodschaft Niederschlesien. Propowiat Jelenia Góra. Ach guck, und das ist so Richtung Schneekoppe, Richtung Snatchki. Und Karpatsch, kann ich dir sagen, liegt auf knapp 500 Meter. Wie wird denn dort das Wetter? Schau mal bitte.
1: Was wollen die denn da?
0: Die wollen wandern.
1: Ach, wandern?
0: Ja, die wollen da ein bisschen unterwegs sein, Yvonne und ihre. Ich glaube ab morgen.
1: Also morgen Abend, da sind sie ja schon wieder reingewandert wahrscheinlich irgendwo in ein Haus, weil morgen Abend kann es sehr kräftig regnen und der Samstag bringt so wechselhaftes Schauerwetter, 17, 18 Grad, also sprich auch nicht zu heiß zum Wandern und ab Sonntag wird es dann alles wieder freundlicher und netter werden, da ist dann deutlich wieder mehr Sonnenanteil dabei und trockener und nächste Woche, ich weiß nicht wie lange sie wandern, Dienstag, Mittwoch, Donnerstag sind es dann Temperaturen, die auch wieder im Sommerbereich sind.
0: So Richtung Riesengebirge. Naja, Mensch, wenn Sie auch mal wissen wollen, wie das Wetter so ist, da wo Sie hinreisen, fragen Sie uns einfach, der Micha Klein hilft. So.
1: Mal gucken.
0: Und jetzt gucken wir mal hier bei uns nach. Das sieht doch auch gar nicht so schlecht aus. Hm?
1: Ja, und man muss sich so die richtigen Tage rauspicken. Also weil heute zum Beispiel der Nachmittag wird sommerlich warm. Dauert ein bisschen, bis die Wolken sich so richtig gut aufgelöst haben, dass es dann der freundliche Nachmittag wird mit vielen sonnigen Phasen, weniger Wolken. Und heute früh ist auch nochmal so teilweise ein letzter Schauer unterwegs. Aktuell zieht so ein bisschen was durchs Erzgebirge noch durch. Morgen sieht es dann so aus, dass da auch zeitweise die Sonne dabei ist. Temperaturmäßig auch wahrscheinlich nochmal so im Bereich um 25 Grad, also Sommerkurs. Allerdings nachmittags kommt dickere Wolken hereingezogen und gerade abends kann es dann auch wieder kräftiger regnen. Der Samstag ist dann wechselhaft und wahrscheinlich ein bisschen kühler wieder. Nächste Woche aber auch bei uns dann Mitte der Woche wieder sommerliches Wetter.
0: Also ähnlich wie im Riesengebirge, wie in Karpatsch. Ist eigentlich das Karpatschio erfunden worden?
1: Das könnte durchaus sein.
0: Wahrscheinlich, ne? Karpatsch, denke ich mal auch.
1: Ja. Oder auch der Carport.
0: Oder auch das, ja. Wie auch immer, wir machen jetzt noch eins.
1: Oder das Kaputt.
0: Wir machen jetzt ein Käffchen, okay?

0: Physical. So, einen schönen Donnerstagmorgen für Sie. Donald Trump hat dem Iran mit einem beispiellosen Wirtschaftskrieg mit historisch verheerenden Ausmaßen gedroht, so wie es die Welt noch nie gesehen hat. Am Ende leidet ja da immer auch die Zivilbevölkerung oder vor allem. Es gibt mittlerweile international viele Stimmen, die sich fragen, ob es nicht langsam mal an der Zeit wäre, das Undenkbare zu denken und das Ganze einfach umzudrehen, ja, nämlich mal weitreichende Sanktionen gegen die USA zu verhängen. Ein großer Teil der Welt ist wahrscheinlich bald soweit. Was heute sonst noch wichtig ist und wichtig wird, das erfahren Sie auch gleich bei uns in den Nachrichten.
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11: mit Janis Müller. Guten Morgen. Die DB Regio hat erneut den Zuschlag für das elektrische Bahnnetz zwischen Leipzig-Dresden bis in die Lausitz bekommen, und zwar bis 2040. Ab Dezember sollen modernisierte Züge eingesetzt werden, so eine Sprecherin. Das geplante Haus der Festivals soll nächstes Jahr saniert werden. 7 Millionen Euro dafür kommen vom Freistaat und 5 Millionen vom Bund. Die Gesamtkosten liegen aber bei rund 17 Millionen Euro. In Gohlis wurde Emily Empel von der Sanumeria Italiana zur Parmaschinken-Spezialistin 26/27 ausgezeichnet für ihr Fachwissen rund um die italienische Schinkenspezialität. Die Schere zwischen Arm und Reich wächst einer Studie zufolge in Deutschland seit der Finanzkrise 2008 nicht weiter, sondern schrumpft etwas. Vor allem zwischen Ost und West ist die Schere aber noch groß. Und günstige Neuwagen werden in Deutschland immer seltener. Laut ADAC gibt es statt 35 Modellen unter 20.000 Euro vor 5 Jahren heute nur noch 16.
10: 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Die nächsten Nachrichten in einer halben Stunde. 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
12: Einen wunderschönen guten Morgen. Ja, der Tagesstart ist noch so ein bisschen wechselhaft, aber es wird dann Stück für Stück schöner und sonniger. Die Temperaturen, die gehen so auf 26, 27 Grad rauf. Morgen der Tag, der beginnt auch mit viel Sonnenschein. Im weiteren Tagesverlauf kann es aber sein, dass so ein paar mehr Wolken aufziehen und am Abend sind dann einzelne Schauer möglich. Die Temperaturen sind aber auch morgen sehr angenehm. Es geht auf bis zu 26 Grad rauf. Und auf den Straßen, da ist uns was Wichtiges von der A9 gemeldet worden aus Berlin zwischen Köselitz und Coswig. Dort Gegenstände auf der Fahrbahn, bitte Vorsicht, und geblitzt wird auch noch auf der Löbauer Straße und im Täubchenweg stadtauswärts. Gute Fahrt.
0: Ja, danke schön, Miri.
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15: Da wird gestottert und gelallt. Ich meine, offenbar ist das heute modern, weiß ich nicht. Das ist
0: ein neuer Mensch. Nein, wir können auch anders. Ja, wir reißen uns jetzt mal ein bisschen zusammen. Wünschen Ihnen einen tollen Start in diesen 20. August.
12: In diesem Donnerstag. Ja. Machen wir sowas draus.
0: Guten Morgen. 6:09.
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0: Alles steil, Digga.
1: Alles ja. Steil. Das ist aber noch aus den 80ern, oder?
0: So. Uns kommt hier gerade ein Thema voll random unter, ja, und deswegen wollen wir darüber auch mal reden. Es geht nämlich um das Jugendwort, ja. 2026.
1: Ich wollte gerade sagen, aber nicht das, um das, ja, Jugendwort 1796, sondern das aktuelle Jugendwort.
0: Random und da ist gar heute nicht so alt, Digga. Ja, das
1: aber ist
0: schon.
1: Random ist doch gar nicht mehr. Also ist zumindest in der Liste der 10 Finalisten nicht dabei, und da kommen wir jetzt auch zum Punkt, weil heute nämlich die letzte Möglichkeit, quasi unter den Top 10 abzustimmen. Mhm. Unter jugendwort.de kann man heute noch abstimmen. Dann werden nächste Woche dann die Top 3 veröffentlicht. Ja. Und wir haben einfach mal die gefragt, die es wirklich wissen, weil wenn wir darüber, also ich benutze keins dieser Wörter, insofern
0: peinlich,
1: haben
0: oder?
1: Wir die, ja, weiß ich nicht. Also wir haben die jungen Menschen, die ganz jungen Menschen mal gefragt, so Jugendwort des Jahres, was ist, wären das für euch?
2: Mein Jugendwort des Jahres ist schon Macker gewesen. Das ist ja ein Begriff einfach für den Freund.
3: Ja, ich würde auch Ragebait sagen. Ich glaube, das kam auch so dieses Jahr. Ja. Und viele Jungs sagen auch Schere.
4: Ich würde sagen Schere, weil das benutze ich mit am häufigsten. Das ist so ein bisschen, wenn man sowas Falsches sagt, ein bisschen als Sorry.
3: Also ich glaube Crashout oder Ragebait. Crashout ist, wenn man so eine Krise kriegt. Und Ragebait ist so, keine Ahnung, wenn man Leute so provoziert.
0: Genau, ne? Ragebait. So wütend machen, so absichtlich.
1: Ja.
0: Weißt du?
1: Okay.
0: Oh Mann, ich bin so 6'7 heute.
1: Du musst diese Bewegung hier dazu machen, ne? Du weißt,
0: was? 6'7
1: ist immer mit dieser Handbewegung noch mit.
0: Ach, ja, 6'7. Ja.
1: So, also unter jugendwort.de kann man heute noch, wie gesagt, unter den 10 Finalisten abstimmen. Wir tragen sie jetzt gar nicht alle vor. Einfach mal reinklicken, und wer mag, kann heute seine Stimme noch abgeben.
0: Genau, Digga. Und dann alle Schere, wa? Ja.

0: Fünf nach halb neun jetzt.
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3: Ja, einen wunderschönen guten Morgen. Der Tagesstart ist noch so ein bisschen wechselhaft. Es wird aber Stück für Stück schöner und sonniger. Und die Temperaturen, die gehen auf 26 Grad rauf. Und auf den Straßen, da sieht's momentan noch relativ entspannt aus. Nur ein größerer Stau auf der A14 Richtung Halle zwischen Kleinpößner und Leipzig Nordost. Hier dauert's fast eine halbe Stunde mehr.
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0: es tut mir wirklich leid. Es ist eine Krankheit, dass ich immer solche Geräusche machen muss. Ja, so irgendwie, ne? Irgendwas muss ich immer absondern.
1: Ja. Ja. Auch wie bei Musiala eine Dysfunktion.
0: Ja, Dysfunktion. Neurologische Dysfunktion. Definitiv, das hast du gut auf den Punkt gebracht. Und es ist wirklich eine Diagnose bei mir. Ich versuche mich zu bessern. So, aber ihr müsst mich ja nicht mal lange ertragen, weil ich bin ja jetzt sozusagen auf dem Sprung und übergebe dir, lieber Micha, und der Christine das Studio. Ja.
1: Oh, die Christine hat alles in der Hand dann.
0: Die Christine hat dann alles in der Hand sozusagen. Sie übernimmt morgen gemeinsam mit ihr das Studio hier und dann bin ich weg und ja. Naja, mal gucken, wie er das dann morgen macht. Ja, ne? Mal gucken, wie er so klarkommt und wie er so zurechtkommt ohne mich. Wahrscheinlich kommt er viel besser als mit mir zurecht, kann ich mir vorstellen. Ich habe gerade, Christine kommt dazu jetzt. Ich habe gerade das Studio jetzt offiziell übergeben an euch.
2: Ach so,
0: ja,
2: ihr seid ja quasi schon weg.
0: Wir sind ja quasi weg, weil morgen, ich weiß gar nicht, ob wir das schon gesagt haben, morgen, ich heirate ja morgen, wir heiraten morgen.
2: Ihr heiratet morgen,
0: ihr
2: seid süß. Ja, schön. Verrückt,
0: ne? Und
2: du, einer muss es machen.
0: Einer muss es machen und ich lasse meine Ex-Frau hier zurück.
1: Das sind Zustände, weißt du, die wirklich. Ex arbeiten lassen
2: ja.
1: Und dann ab hier ins Flittern sozusagen. Ja.
0: Aber es ist wirklich nicht schlimm. Ne? Weil ich glaube, wir haben ein Alleinstellungsmerkmal, also nicht nur, dass die Ex dann weiterarbeitet, sondern dass wir mit der Ex auch sehr gut klarkommen, oder? Also du kommst
2: ja. Ja, was will man machen? Ne? Sie wissen doch, ich muss doch auch Brötchen verdienen.
0: Oh, komm.
2: Ich glaube, von außen wirkt das. Ich habe das letztens Freunden erzählt, sag so, nee, am Wochenende jetzt bin ich nicht da. Mein Ex-Mann heiratet, da muss ich hin. Und da guckt wirklich, da guckt mich der Mann so ganz trocken so. Wieso mussten da hin? War so richtig. Ich glaube, von außen ist das wahrscheinlich echt schwer zu verstehen.
0: Ja,
2: Micha, was sagst du denn dazu? Du warst doch damals Trauzeuge bei uns.
1: Ja, ich hab's versaut.
2: Ach, du warst
0: ja, stimmt, Micha hat's versaut, ja.
2: Du warst es, Mensch.
1: Ich hab's versaut, das tut mir heute echt wirklich immer noch sehr leid. Aber ihr haut euch ja nicht, ihr kratzt euch nicht die Augen aus.
2: Nö.
0: Nee, und das geht schon.
1: Und also wir fahren jetzt ja hin, um sicher zu gehen, ne? Also du wahrscheinlich ja als...
0: Also ich fahre schon mal vor, weil die Trauung wird sein morgen Vormittag und damit ihr die nicht stören könnt.
2: Hast du uns vorsichtshalber ausgeladen?
0: Ihr kommt dann mal später nach und dann feiern werden wir zusammen, aber wirklich nur im ganz, ganz kleinen Kreis. Also wir machen da kein großes Bromborium.
1: Gibt es diese Frage noch? Und wenn jemand etwas einzuwenden hat?
0: Ja, genau.
2: Da musst du keine Angst haben. Das ist auch der Grund, warum ich zumindest hinreise, um einfach zu gucken, dass da auch wirklich nichts schief geht, dass du auch wirklich unter die Haut kommst.
0: Dass du mich dann wirklich los bist, ja.
2: Verrückte Zustände.
1: Wir freuen uns doch.
2: Ja, klar, freuen wir uns.
0: Morgen Vormittag ist es soweit. Dann kommt der André unter die Haube. Naja.
1: Jetzt hast du im Radio viele Herzen gebrochen.
0: Ja, denkst du? Nee, im Gegenteil. Nein.
2: Sie haben noch 24 Stunden.
0: Ja. So, wir hatten ja vorhin schon drüber gesprochen, an der Ostsee ist es relativ durchwachsen, aber nicht schlecht. Das geht schon. Ja, wie in einer richtigen Ehe. Durchwachsen, aber nicht schlecht. So muss es sein. Das, ja, so schön Wohlfühltemperatur, 20 Grad, das ist doch okay.
1: Ja, und Ostsee ist für ihr ja auch gut. Das ist so von den Gezeiten nicht so heftig wie die Nordsee.
0: Ja.
1: Also so ein bisschen auf und ab braucht man ja für die Spannung, aber wer braucht schon eine Sturmflut, ne?
0: Ja, eben.
2: Deshalb hat es bei uns nicht geklappt, ne?
0: Wegen der Sturmflut, ja.
1: Da lacht die Frau aus Erfahrung.
2: Ja,
0: so. Ja, ne, ich hab's ja schon mal gesagt. Ich wollte ja mit Christine in den letzten Jahren darüber sprechen, was so vielleicht nicht klappt, aber ich bin ja nicht mal zu Wort gekommen.
2: Ach so, der hat
1: Du redest ja dauernd über Rilke.
0: Alles
1: oder
0: gut.
1: Putin. Oder was? Da kommt man ja zu nichts mehr. Ja.
0: So, was machen wir denn hier mit dem Wetter? Ja, für alle, die zurückbleiben morgen.
1: Die haben es gar nicht so schlecht. Also erstmal fangen wir mit heute an. Heute wird es nämlich immer schöner. Das heißt, es lockert immer mehr auf. Der Nachmittag bringt viel Sonne mit Temperaturen im Sommerbereich über 25, 26 Grad. Morgen eigentlich erstmal noch genauso oder ähnlich. Dann aber nachmittags kommen dickere Wolken und zum Abend hin kann es dann nochmal richtig kräftige Schauer geben. Vielleicht auch Gewitter. Der Samstag, um jetzt also das Wochenende noch mit abzuhandeln, der Samstag wird dann etwas durchwachsener mit Schauern. Auch wahrscheinlich etwas frischer, so knapp über 20 Grad. Der Sonntag zwar nicht viel wärmer, aber dafür wieder deutlich sonniger, ruhiger und schöner.
0: Okay, alles klar. Naja, dann freuen wir uns mal aufs Wochenende. Ich glaube, das ist schon selten, oder? Dass die Ex-Frau dann zur Hochzeit ihres Ex-Mannes fährt.
1: Ja,
0: oder?
1: Ja, aber wenn man sich versteht.
0: Natürlich, wir verstehen uns blendend. Wir sind beste Freunde.
2: So selten wahrscheinlich jetzt auch so wieder nicht. Nee, komm, das ist jetzt.
1: Aber in heutigen Zeiten, ich meine, früher wärt ihr gekreuzigt worden, auf dem Rad ausgepeitscht, aus dem Dorf getrieben worden. So, aber heutzutage ist doch schön, dass das alles so nicht mehr ist.
2: Na, das ist doch super, genau. Du, ich rufe die anderen Ex-Frauen noch an, da kommen wir alle zusammen.
0: Wie viele? Also, hallo. So, ich mache jetzt mal weiter mit Musik und dann nochmal einen wunderschönen Start für euch, für Sie, den Donnerstagmorgen. Es ist jetzt 8:45, jetzt ein bisschen was Romantisches, ja. Read all about it. Also, schönen guten Morgen. Schön, dass ihr seid so albern. 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

0: 12 Minuten vor 9. Und vor rund 6 Jahren haben sich der britische Prinz Harry und seine Frau Meghan vom royalen Leben verabschiedet und sind in die USA umgezogen. Jetzt steht offenbar eine Rückkehr in die alte Heimat bevor. Harry und Meghan kehren zurück nach England. Die Boulevardpresse rastet aus. Da wird uns noch einiges bevorstehen in den kommenden Wochen. Was sonst noch wichtig ist und wichtig wird, das erfahren Sie gleich bei uns in den Nachrichten.
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8: Mit Janis Müller. Guten Morgen. Riesenärger in Mokau. Nach unseren Informationen plant die Stadtverwaltung in den Garagenhöfen an der Katzmannstraße offenbar heimlich vorbereitende Arbeiten zum Bau einer neuen Auslagerungsschule. Doch genau das hatte der Leipziger Stadtrat vor einigen Monaten per Beschluss untersagt. Die mehr als 200 Jahre alten DDR-Garagen sollten ursprünglich für den Bau der neuen Schule abgerissen werden. Doch aufgrund sinkender Schülerzahlen ist aktuell völlig unklar, ob sie überhaupt noch gebraucht wird. Er war von 2019 bis 2024 Umweltminister und Vizeministerpräsident von Sachsen. Jetzt will Wolfram Günther Oberbürgermeister von Leipzig werden. Auf Nachfrage hat uns der 53-jährige Grüne erklärt, warum.
9: Ich bin gebürtiger Leipziger. Ich habe sehr unterschiedliche Perspektiven schon erlebt. Ich habe jahrelang Zivilgesellschaft aktiv organisiert, einfach nach dem Motto Leipziger nehmen einfach die Zukunft ihrer Stadt selbst in die Hand. Ich habe als Rechtsanwalt Positionen, Sichtweise auch gerade von Unternehmen gegenüber öffentlicher Verwaltung vertreten, jahrelang auch gerade im Umweltplanungsrecht Verwaltungen selbst geschult und als Minister dann auch selbst Verwaltungen geführt.
8: Jedes Jahr wenden sich tausende Menschen mit einem Verdacht auf Behandlungsfehler an den medizinischen Dienst. Heute legen die Gutachter neue Zahlen auf den Tisch. Schon seit Jahren zeigen diese Statistiken, Behandlungsfehler sind keine Einzelfälle. Claudia Wächter.
10: Der Arzt übersieht einen Knochenbruch oder Laborwerte werden vertauscht. Darf eigentlich nicht passieren, aber auch bei ihrer letzten Erhebung zählten die Gutachter rund 3700 Behandlungsfehler und oft mit krassen Folgeschäden für die Patienten. Viele starben sogar. Ein Riesenproblem ist zudem, dass die Dunkelziffer erheblich höher ist.
8: Günstigere Neuwagen werden in Deutschland immer seltener. Laut ADAC gibt es statt 35 Modellen unter 20.000 Euro vor 5 Jahren heute nur noch 16. Kein einziges davon kommt von einem deutschen Hersteller. Insgesamt sind Autos deutlich teurer geworden, auch weil mehr Technik gefragt oder vorgeschrieben ist. Chemie Leipzig legt in der Offensive nach. Malik Sanogo kommt vom Regionalligisten FSV Schöningen. Der 22-jährige Stürmer unterschreibt den Lodge bis mindestens kommendes Jahr. Sanogo ist der Sohn des ehemaligen Bundesliga- und Nationalspielers Boubacar Sanogo, der unter anderem für Kaiserslautern, den Hamburger SV und Werder Bremen spielte.
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11: Einen schönen guten Morgen. Die Temperaturen bei uns in Leipzig, die gehen auf 26 Grad rauf. Der Tagesstart ist noch so ein bisschen wechselhaft. Später lockert es Stück für Stück auf, dann gibt es deutlich mehr Sonnenschein. Und morgen der Tag, der startet auch erstmal mit viel Sonnenschein. Im weiteren Tagesverlauf zieht sich's allerdings so ein bisschen zu. 25 Grad die Höchstwerte zum morgigen Freitag. Und auf den Straßen, da haben wir einen Stau auf der A14 Nossen Richtung Halle zwischen Dreieck Partenaue und Leipzig Nordost. Hier ungefähr eine halbe Stunde Zeitverlust und geblitzt wird auch auf dem Täubchenweg statt auswärts. Und ansonsten läuft alles störungsfrei. Gute Fahrt.
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13: Was meinen Sie denn damit?
14: Ja, den Donnerstag. Wir wünschen Ihnen guten Start in den 20. August. Jetzt ist es kurz vor neun. Guten Morgen allerseits.
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1: Ja, und da schicken wir heute mal liebe Grüße an alle Kinofans hier bei uns in Leipzig. Der Donnerstag ist für Filmbegeisterte ja immer so ein kleiner Feiertag, weil die neuen Movies anlaufen. Auch bei uns in der Stadt gibt es die dann zu sehen. Und ein ganz besonderes Erlebnis war dort heute Abend am Völkerschlachtdenkmal. Ab 21 Uhr läuft dort das Pop-Up-Treppenkino. Da sitzt man nicht im Sessel drin, sondern schaut draußen. Direkt auf den Stufen vor dem Völki auf einer großen Leinwand kann man mal wieder herzhaft lachen. Es wird eine Komödie gezeigt. Also vielleicht eine Decke mitnehmen und dann viel Spaß.
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0: Es ist 8:58.
1: So. Das heißt, jetzt läuten wir langsam so die dritte Stunde ein. Hm?
2: So. Die André und die Morgenmädels Schulstunde.
3: Wie klasse ist deine Klasse?
1: Na, für uns ist schon die vierte. Also wir läuten jetzt die fünfte ein.
4: Also hä?
1: Die fünfte Stunde. Nee, in der Schule, ja.
4: Gut, dass wir nicht mit Mathe an die Schulen gehen.
1: Na, hallo, wir haben um 5 angefangen. 6, 7, 8, 9. Wenn es um 9 ist, läuten wir jetzt die fünfte Stunde ein. Aber für die Kinder ist natürlich noch nicht die fünfte Stunde.
4: Ja. Aber dir ist auch schon mal aufgefallen, dass es ja eine Zeitstunde ist, so an den Schulen, ne? Also 45 Minuten.
1: Stimmt.
4: Müsste man jetzt genau.
1: Hast du auch wieder recht.
4: Aber es geht doch auch gar nicht um uns.
1: Mensch, ein Durcheinander. Wir kommen zu euch. Genau, wir kommen in die Schule, beziehungsweise die Kinder sind ja jetzt in der Schule, deswegen vielleicht hören uns ja ein paar Mamas und Papas zu. Mhm. Dann sagt das bitte gerne weiter. Wir kommen

0: gerne an die Schule, in die Schulklassen und bringen 500 Euro für die Klassenkasse mit. Das machen wir natürlich jetzt nicht nur einfach so aus Quatsch, sondern wir wollen natürlich auch was vermitteln. Das ist nicht nur Spaß hier, ne? Es ist eine Lehrveranstaltung. Und da gibt es zwei Möglichkeiten. Entweder ihr entscheidet euch für Sport oder die Kinder entscheiden sich für Sport. Dann machen wir eine Sportstunde mit meiner Wenigkeit. Mhm. Ja, oder ihr entscheidet euch für unser Lehrerkind, Christine.
1: Ja, und wir machen diesmal das Thema Medienkompetenz zusammen, weil das ist ja ganz wichtig. Was sind die Vorteile vom Internet? Wo sind aber auch die Gefahren? Das ist ja wichtig, dass die Kinder das wissen. Und wir haben mal nachgefragt bei Kultusminister Konrad Clemens. Ist das eigentlich bei uns in Sachsen so Medienkompetenz? Ist das Teil des Lehrplans?
2: Wir haben schon Medienkompetenz als Punkt in unseren Lehrplänen. Wir wollen das aber noch verstärken. Also es wird in diesem Schuljahr einen neuen Medienpass geben, wo wir also richtig in einem Modul Medienkompetenz vermitteln wollen, einen Orientierungsrahmen geben wollen. Und wir wollen die Handys etwas von den Schulen verbannen und haben deswegen ein Handyverbot bis zur 8. Klasse ganz neu ab diesem Schuljahr in Sachsen.
0: Okay, das heißt, Christine kommt handyfrei zu euch in die Klasse.
1: Aber ich komme ja auch nicht alleine, sondern ich habe mir einen Experten gesucht, damit ich nicht eigentlich irgendwas rumstammle. Und zwar kommt der Florian mit von den Offline-Helden. Das ist eine ganz tolle Initiative. Die sind auch wirklich bundesweit unterwegs. Und wir knöpfen uns eben das Thema Medienkompetenz mal vor. Das gilt für alle Klassen, also egal ob 1. Klasse, 7. Klasse oder 12. Klasse. Ihr könnt euch alle anmelden. Du nimmst so auch alle, oder?
0: Alle. Also Sportunterricht von 1 bis 12.
1: Sportgymnasium 12. Klasse.
0: Bitte. Hatte ich schon ein paar Mal. Ich habe aber auch schon gegen 1. Klassen verloren. Okay. Ja, ich verliere eigentlich immer im Sport. Also meldet euch an. Wir kommen gerne zu euch in die Schule, an die Klasse und bringen, ich sag's nochmal, 500 Euro für die Klassenkasse mit. Und jede Menge Spaß.
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0: So ist es 10 Minuten nach 9. Schönen guten Morgen nochmal. Donnerstagmorgen und in der Leitung unser Chefmeteorologe Michael Klein.
1: Morgen.
0: Jetzt haben wir was ausgelöst hier mit der Ankündigung, dass ich morgen vor den Traualtar trete.
1: Jetzt große Trauer wahrscheinlich.
0: Dass ich morgen heiraten werde, morgen Vormittag, und deswegen nicht da sein kann morgen.
1: Ja,
0: jetzt schreiben doch relativ viele Menschen. Ich will mich doch nicht so ernst nehmen. Wir wollen uns doch nicht so ernst nehmen. Es geht ja nicht um uns. Deswegen wollte ich eigentlich gar nicht drüber reden. Aber vorhin haben wir doch drüber geredet. Und jetzt, schwupps, siehst du.
1: Ist das jetzt wie bei Ronaldo, dass jetzt alle zu dieser Kirche gehen, bei denen sie denken, dass du da heiraten wirst?
0: Nein, da kommt keiner. Und wir machen es im Übrigen so wie Ronaldo. Also wirklich im ganz, ganz, ganz, ganz kleinen Kreis. Ja. Nur der Michael Klein kommt eben auch dazu. Und meine Ex-Frau, die Christine.
1: Ja. Das ist ein Konglomerat von Menschen.
0: Das ist ja, mein Ex. Stimmt, du bist ja mein Ex-Trauzeuge. Mein Ex-Trauzeuge und meine Ex-Frau. Ja, aber wir sind ja nun mal befreundet. Und es ist doch toll, dass das nun auch so geblieben ist mit der Ex-Frau. Dass wir so toll miteinander arbeiten und wirklich, wirklich beste Freunde sind. Das ist doch super. Das ist klar.
1: Also schön. Ja? Also es könnte eine Komödie mit Christoph Maria Herbst werden. Ja, aber ansonsten ist es schon schön.
0: Wie gesagt, morgen am Ostseestrand. Barfuß im Sand. Ah. Hoffentlich bleibt das Wetter einigermaßen stabil. Müssen wir mal gucken an der Ostsee. Bei uns ist es doch nochmal sommerlich jetzt. Hm?
1: Ja, tatsächlich. Jetzt kommt nochmal Sommerwetter. Es ist jetzt nicht so, dass es jetzt über Wochen hinweg wieder trocken und sonnig und warm wäre. Aber auch nach dem kleinen Knick, der jetzt für das Wochenende kommt, ist da für nächste Woche wieder Wärme drin. Und aktuelle Wettermodelle rechnen sogar im September nochmal mit einem richtigen Schwung von Wärme bzw. Hitze. Das könnten sogar über 30 Grad werden. Also der Sommer ist wirklich noch nicht vorbei. Das spüren wir auch heute mit Temperaturen, die so über 25, 26 Grad erreichen. Es wird heute im Laufe dieses Tages immer freundlicher, immer netter werden. Die Sonne setzt sich immer besser durch und bleibt dann auch am Nachmittag alles trocken. Und morgen gibt es auch wieder einen schönen Tag, der allerdings, und da ist der Ablauf genau umgekehrt, nachmittags wieder bewölkter wird und dann sind zum Abend hin auch wieder Schauer und Gewitter möglich.
0: Okay, und das Wochenende dann leicht durchwachsen?
1: Ja, so ein bisschen durchwachsen, vor allem der Samstag. Das ist so ein Hin und Her aus Sonne und Wolken und da sind auch immer mal Schauer noch mit drin. Wahrscheinlich wird es auch ein bisschen kühler werden, so ja 20, 22, 23 Grad ungefähr. Und am Sonntag dann wieder das sonnige Wetter. Zwar nicht wärmer unbedingt, aber deutlich freundlicher, ein bisschen windig. Und wie gesagt, im Laufe der neuen Woche wird es dann wieder sommerlich warm.
0: Okay, Micha, dann sehen wir uns barfuß am Strand.
1: Oh,
0: barfuß. Du bist ja morgen nochmal hier.
1: Genau.
0: Ja. Und dann, jetzt noch eins.
1: Käffchen auf den Junggesellen.
0: Ja, Käffchen.

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16: Mit Janis Müller. Guten Morgen. Die Leipziger Stadtverwaltung plant nach unseren Infos Vorbereitungsarbeiten für den Bau der neuen Auslagerungsschule in den Garagenhöfen an der Katzmannstraße. Das hatte der Stadtrat eigentlich per Beschluss untersagt. Der frühere Umweltminister Wolfram Günther aus Leipzig will Oberbürgermeister in seiner Heimatstadt werden. Der 53-jährige Grüne hat nun seine Kandidatur angekündigt. Chemie Leipzig verstärkt ihre Offensive. Maliek Sanogo kommt vom FSV Schöningen. Er ist der Sohn des ehemaligen Bundesliga- und Nationalspielers Boubacar Sanogo. Heftige Unwetter haben am Abend in Brandenburg, Thüringen, Rheinland-Pfalz und Hessen gewütet. Zahlreiche Häuser wurden schwer beschädigt, zum Beispiel in Wetzlar. Dort sind rund 60 Gebäude betroffen. Und in Deutschland schlafen viele Menschen unter der Woche zu wenig. Laut einer Studie des Robert-Koch-Instituts geben knapp 40% an, nachts auf weniger als die empfohlenen 7 Stunden zu kommen.
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0: Einen schönen guten Morgen. Die Temperaturen bei uns in Leipzig, die gehen auf 26 Grad rauf. Der Tagesstart ist noch so ein bisschen wechselhaft. Später lockert's Stück für Stück auf. Dann gibt's deutlich mehr Sonnenschein. Und morgen der Tag, der startet auch erstmal mit viel Sonnenschein. Im weiteren Tagesverlauf zieht sich's allerdings so ein bisschen zu. 25 Grad die Höchstwerte zum morgigen Freitag. Und auf den Straßen, da haben wir einen Stau auf der A14 Nossen Richtung Halle zwischen Dreieck Partenaue und Leipzig Nordost. Hier ungefähr eine halbe Stunde Zeitverlust und geblitzt wird auch auf den Täubchenweg statt auswärts. Und ansonsten läuft alles störungsfrei. Gute Fahrt!
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1: Maxe Giesinger. Und Max Giesinger ist in Sachsen und zwar morgen Abend in einer der schönsten Veranstaltungslocations Europas. Muss man einfach mal so sagen, das ist die Landskron Braumanufaktur in Görlitz. Dort Max Giesinger morgen Abend 20 Uhr mit einem Open-Air-Konzert. Wir haben übrigens heute Nachmittag Tickets dafür, Freitickets, ja, also unbedingt mal einschalten beim Roman Knoblauch und dann gibt's Freitickets für Max Giesinger morgen bei der Landskron Braumanufaktur in Görlitz. Jetzt aber erstmal noch einen schönen Freitag, hier geht's weiter, schönen Donnerstag wollte ich sagen, hier geht's weiter mit Linkin Park. Es ist kurz nach 9:30 Uhr. Kommen Sie gut in den Tag.

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1: Forever Young. Und hier ist für euch, für sie, die ewig junge Christine.
2: Und natürlich der, also noch viel jüngere André.
3: Das musstest du jetzt nicht sagen.
2: Nein.
3: Das habe ich jetzt nicht erwartet.
2: Wissen Sie, wie der gerade gestikuliert hat hier hinter den Kulissen?
3: Harry und Meghan kehren zurück nach Hause. In den Schoß ihrer Familie.
2: Wo waren die denn?
3: Die waren doch weg. Die sind doch vor 6 Jahren irgendwie ausgewandert.
2: Wohin denn?
3: Nach Kalifornien.
2: Ach so, ja, nach Kalifornien.
3: Verstoßen und Skandale und schlimme Interviews und Vorwürfe. Und
2: jetzt haben sich alle wieder lieb?
3: Das zumindest ist zu hoffen. Oh my God. Gott.
2: Und warum? Ist irgendwas mit Oma oder keine Ahnung? Naja, meistens nee, man sich ja wieder zusammen, wenn Oma ist
4: schon. Oma sieht
2: ja von unten an, ja.
3: So, wisst ihr, was jetzt kommt? Jetzt kommt ein Typ, dessen zweiter Vorname ist Euphorie. Ja, jetzt hier nach Euphoria von Loreen, unser Chefmeteorologe Michael Euphorie Klein. Guten Morgen.
5: Morgen.

0: Wir haben es einfach nicht drauf. Deswegen sind wir zu nichts gekommen, Michael.
1: Ja. Nee, wir sind einfach, also bei manchmal habe ich so Ansätze, da könnte ich auch Kunstpfeifer werden.
0: Ja, ja, ja.
1: Fehlt mir ja die Beständigkeit.
0: Aber das sind eben die wenigen Lichtmomente bei dir. Ich kenne das. So, Herr Klein, unser Chefmeteorologe ist in der Leitung. Der heißt ja Michael Klein und manchmal spielen wir hier das kleine Quiz. Mhm, ja, das darüber entscheidet, wer im Anschluss an den Wetterbericht, der gleich kommt.
1: Du bist auch so ein richtig guter Trainer, ne?
0: Erstmal Käffchen hier, ausgibt,
1: das ja. Das sind die wenigen hellen Momente. Erstmal hier so wirklich die Motivationsrede, bevor die Frage kommt.
0: Ich dachte, du hast es nicht gehört.
1: Ich krieg nicht mehr allzu viel mit, aber nee, das hab ich noch mitbekommen.
0: Kannst du mal gucken, bitte, ganz kurz Ostsee? Wir sind ja Wochenende an der Ostsee, da mich ja erteilen meine Wenigkeit. Wir treffen uns ja dort mal, ja, außer der Reihe. Ist einigermaßen okay, oder?
1: Ja, es ist ganz freundlich, es ist im Moment noch ein bisschen sehr wechselhaft. Also so ein Schauer zwischendurch, aber dann wieder Sonne, Temperaturen so um 20 Grad.
0: Das ist doch für die Ostsee gut. Mach dich vorher nochmal hübsch, gehst du mal zum Friseur vorher, bevor wir uns treffen?
1: Ja, das werde ich eigenhändig bei mir, ist das ja zu erledigen.
0: Michael Klein, muss ich Ihnen sagen, wirft ja immer eine Münze beim Friseur, ja. Zopf oder Kahl heißt es dann.
1: Zopf oder Kahl? Der Zopf hat meistens keine lange Chance.
0: Ach, die Ostsee. Du, apropos, es wird ja viel gereist, jetzt auch am Wochenende wieder. Die Yvonne hat uns geschrieben, frag doch den Micha bitte mal, also wir machen Mädelswochenende in Karpatsch. Wo ist denn Karpatsch?
1: Tut mir auch leid, ja. Das ist hinten das Syndrom. Das zieht dann so im Gelenk.
0: Karpatsch. Ist eigentlich das Karpatschio erfunden worden?
1: Das könnte durchaus
0: wahrscheinlich
1: sein.
0: Wahrscheinlich, ne? Karpatsch, denke ich mal auch.
1: Oder auch der Carport.
0: Oder auch das,
1: ja. Oder das Kaputt.
0: Ich war jetzt ein Käppchen, okay?
1: Karterne.
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14: Mit Janis Müller. Guten Tag. Das schwere Gewitter gestern Abend in und um Leipzig hat einige Schäden hinterlassen. Innerhalb von 6 Stunden sind laut deutschem Wetterdienst rund 25 Liter Regen runtergekommen. Nach Angaben der Feuerwehr liefen mehrere Keller voll. Dazu wurden einige Straßen überflutet, unter anderem die S-Bahn-Unterführung in Sellerhausen. Dort seien auch etwa ein Dutzend Fahrzeuge mit Wasser vollgelaufen. Außerdem ist ein Blitz in ein Mehrfamilienhaus an der Könneritzstraße in Schleusig eingeschlagen. Verletzte gab es zum Glück nirgends. In anderen Teilen Deutschlands haben Unwetter in der Nacht schwere Schäden angerichtet. Eine Frau kam ums Leben, dutzende Gebäude wurden teils heftig beschädigt. Fiona Reinhardt.
15: Besonders heftig war es in Hessen, Thüringen, Brandenburg und Rheinland-Pfalz. Hier kam es auch zu dem tragischen Unfall. Im Kreis Ahrweiler wurde eine Spaziergängerin von einem Baum erschlagen. Außerdem wurden durch das Unwetter zahlreiche Autos und Häuser beschädigt, berichtet die Polizei. Auch heute sind laut deutschem Wetterdienst in Teilen Deutschlands wieder Schauer und Gewitter möglich, vor allem im Nordwesten, im Süden und Südosten.
14: Ab heute wird die Verkehrsführung an der Brücke über den Bauerngraben zwischen Leutsch und Böhlitz-Ehrenberg geändert. Eine Baustellenampel regelt den Verkehr. Er verläuft künftig einspurig über eine Behelfsfahrbahn. Ab Montag werden dann zunächst Versorgungsleitungen umverlegt, anschließend die alte Brücke abgerissen und durch einen Neubau ersetzt. Die Arbeiten sind Teil der Erneuerung der Georg-Schwarz-Brücken, für die etwa 6 Jahre Bauzeit veranschlagt wurden. Die DB Regio hat den Zuschlag für das Elektronetz der Bahn zwischen Leipzig, Dresden und der Lausitz bekommen bis 2040. Deshalb werden bis Jahresende alle Züge modernisiert für mehr Komfort und Platz, wie uns der Vorsitzende des Zweckverbandes Verkehrsbund Ostsachsen, Michael Geißler, erklärt hat.
3: Der Vertrag bietet unseren Fahrgästen eine durchaus ansprechende Qualität. Wir haben die Züge sozusagen aufarbeiten lassen, dass wir damit nachhaltiger sind, auch was finanzielle Ansprüche angeht. Insofern sind wir eigentlich sehr zufrieden, dass es nach 5 Jahren Anlaufzeit tatsächlich zum Vertragsabschluss gekommen ist.
14: Tennisstar Alexander Zverev sucht kurz vor dem Start der US Open weiter nach seiner Form. Jetzt hat er beim Masters-Turnier in Cincinnati das Viertelfinale verpasst. Der topgesetzte French Open-Sieger verlor im Achtelfinale gegen den US-Amerikaner Tommy Paul in 3 Sätzen.
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16: Einen wunderschönen guten Morgen. Jetzt gibt's immer mehr Wolkenlücken bei uns in Leipzig. Herrlich viel Blau schon am Himmel. Und das wird auch noch ein Stück sonniger werden. Die Temperaturen, die gehen auf 26 Grad rauf heute. Morgen der Tagesstart auch sehr freundlich mit viel Sonnenschein. Im weiteren Tagesverlauf, da ziehen aber ein paar mehr Wolken auf. Die Temperaturen gehen morgen auf bis zu 25 Grad rauf. Und auf den Straßen haben wir einen Stau auf der A14 in Richtung Halle zwischen Kleinpösner und Leipzig Nordost. Halbe Stunde dauert's hier länger. Und A38 staut sich aus Halle kommen zwischen Dreieck Halle Süd und Leuna. Hier dauert es 1 Stunde länger aktuell. Ansonsten läuft alles störungsfrei.
17: Dankeschön, Miri.
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17: Und die Mundwinkel gehen langsam aber sicher nach oben. Wissen Sie warum? Das Wetter wird heute besser und besser. Verabschieden sich von den grauen Wolken. Es kommt dann mehr und mehr Sonne durch. Genießen wir's. Die passende Musik, die gibt's bei uns mit Michael Patrick Kelly, mit The Calling und mit Kamrat. Der führt Sie an. Die nächste Hit-Halbe Stunde. Jetzt.

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2: Herrlich viel Blau schon am Himmel. Und das wird auch noch ein Stück sonniger werden. Die Temperaturen, die gehen auf 26 Grad rauf heute. Morgen der Tagesstart auch sehr freundlich mit viel Sonnenschein. Im weiteren Tagesverlauf, da ziehen aber ein paar mehr Wolken auf. Die Temperaturen gehen morgen auf bis zu 25 Grad rauf. Auf den Straßen haben wir einen Stau auf der A14 Richtung Halle zwischen Kleinpößner und Leipzig Nordost und A38 aus Göttingen zwischen Dreieck Halle Süd und dem Übergang Landesgrenze. Zeitverlust hier eine Stunde, hier haben wir 12 Kilometer Stau, also da sollten Sie am besten einen großen Bogen machen. Einen Blitzer haben wir von der Maria-Wodan-Straße Richtung Torgauer Straße.
3: Dankeschön, Miri.
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3: Mit Daniel Pavlonas und Miriam haben wir gerade gehört. Es wird besser und besser das Wetter. Deswegen gibt's sommerliche Musik bei uns. Jetzt mit Luis Fonsi und Daddy Yankee Despacito. Ei?
5: Ei.
3: Gut.

0: Teddy Swims und Mr. Know-It-All. Und an diesem Wochenende heißt es bei ihrem Lieblingsradio...
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10: Mit Janis Müller. Guten Tag. Leipzig könnte künftig rund 2% seiner Fläche für erneuerbare Energien nutzen. Das geht aus einem neuen Stadtentwicklungsplan hervor. Demnach könnten die rund 670 Hektar ausreichen, um bis 2040 etwa die Hälfte des Strombedarfs der Stadt zu decken. Dafür sollen künftig vor allem mehr Photovoltaikanlagen auf Dächern gebaut werden. Über den Plan muss der Stadtrat aber noch entscheiden. Die Leipziger Stadtverwaltung plant in den Garagenhöfen an der Katzmannstraße offenbar vorbereitende Arbeiten zum Bau einer neuen Schule, obwohl ihr das der Stadtrat vor einigen Monaten per Beschluss untersagt hat. Ingenieur Steffen Branse von der Garagengemeinschaft ärgert das, denn aktuell ist völlig unklar, ob die geplante Auslagerungsschule dort wegen sinkender Schülerzahlen überhaupt noch gebraucht wird.
11: Was wir jetzt aber feststellen, dass die Stadt ungeachtet des Stadtratsbeschlusses macht, was sie will. Die wollen vorbereitende Arbeiten machen, die wollen Bauproben entnehmen. Ja, noch dazu durch das Schulamt. Das Schulamt will das veranlassen. Das Schulamt hat momentan mit dem Garagenhof überhaupt nichts zu tun.
10: Emily Empel von der Salumeria Italiana in Gohlis ist zur Parmaschinken-Spezialistin 2026-27 ernannt worden. Der Verband der Parmaschinkenhersteller würdigt damit ihr Fachwissen rund um Herkunft, Herstellung und Geschmack der italienischen Spezialität. Die Salumeria Italiana gibt es bereits seit mehr als 25 Jahren in unserer Stadt. Wegen der geringen Füllstände der Gasspeicher warnt der Verbraucherzentrale Bundesverband vor steigenden Preisen für Gaskunden. Aktuell sind die deutschen Speicher nur zur Hälfte gefüllt. Tine Klimach mit mehr Einzelheiten dazu.
12: Vor einem Jahr lagen sie bei rund 67%. Für Privathaushalte kann das höhere Energiepreise im Winter bedeuten, so die Verbraucherzentrale. Gaskunden sollten jetzt prüfen, ob ihr Vertrag über den Winter hinaus eine Preisbindung vorsieht. Das schützt erstmal vor steigenden Preisen. Ansonsten Angebote vergleichen und den Anbieter wechseln.
10: Fanszenen mehrerer Fußballclubs planen am Wochenende im DFB-Pokal Protestaktionen gegen den Videobeweis. In einem Aufruf fordern sie die Abschaffung des VAR. Er zerstöre den Spielfluss und die Emotionen. In der ersten Pokalrunde kommt die Technik aus Kosten- und Aufwandsgründen ohnehin noch nicht zum Einsatz. In der Bundesliga werden die Eingriffsmöglichkeiten des VAR zur neuen Saison sogar erweitert.
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13: Einen wunderschönen Donnerstag. Also man sieht richtig, wie das Wetter immer angenehmer, immer besser und freundlicher wird. Immer mehr Blau ist zu sehen und immer mehr Sonnenschein. Die Temperaturen bei uns in Leipzig, die gehen auf 26 Grad rauf. Morgen zeigt sich der Tag auch meist sonnig. Im Tagesverlauf ziehen dann aber vor allem gegen Abend so ein paar einzelne Wolken auf. Die Temperaturen, die gehen morgen auf bis zu 25 Grad. Und auf den Straßen haben wir einen Stau auf der A14 Richtung Halle zwischen Kleinpösner und Leipzig Nordost und A38 aus Halle zwischen Dreikalle Süd und Merseburg Nord. Geblitzt wird auch auf der Wodanstraße in Richtung Torgauer Straße.
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14: So, wir machen einfach ganz viel Musik. Ich melde mich nur, wenn irgendwas Wichtiges ist. Jetzt gibt es erstmal Sommer von Blue Lagoon und es gibt den Mann, der auch im Flickflack rückwärts von dem Piano springen kann. Warum? Weil er es eben drauf hat. Hier ist Benson Boone und Beautiful.
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18: Einen wunderschönen Donnerstag. Also man sieht richtig, wie das Wetter immer angenehmer, immer besser und freundlicher wird. Immer mehr Blau ist zu sehen und immer mehr Sonnenschein. Die Temperaturen bei uns in Leipzig, die gehen auf 26 Grad rauf. Morgen zeigt sich der Tag auch meist sonnig. Im Tagesverlauf ziehen dann aber vor allem gegen Abend so ein paar einzelne Wolken auf. Die Temperaturen, die gehen morgen auf bis zu 25 Grad. Und auf den Straßen haben wir einen Stau auf der A14 Richtung Halle zwischen Kleinpösener und Leipzig Nordost und A38 aus Halle zwischen Dreikalle Süd und Merseburg Nord. Geblitzt wird auch auf der Wodernstraße in Richtung Torgauer Straße.
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20: Mit Daniel Pavel und mit Christina Perry-Joff. Hört's gleich nach Two Colors mit Love Food. Nicht mehr lange, dann ist Mittag.

0: Christina Perry. Jar of Hearts. Müssen wir mal bitte langsam machen. Es wird ja wärmer und wärmer und richtig schön Sonne gibt es heute Nachmittag. Regen aber auch, und zwar Geldregen.
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0: So, wir haben ja auch ein bisschen einen Bildungsauftrag hier bei Ihrem Lieblingsradio, deswegen habe ich mir jemanden geholt, der sich mit Bildung gut auskennt. Christine von André und die Morgenmädels ist bei mir.
3: Ja, und bei uns gibt es ja jetzt wieder die André und die Morgenmädels Schulstunde. Und liebe Kinder, liebe Lehrer, liebe Eltern, ihr könnt euch anmelden für die Schulstunde. Ihr könnt euch überlegen, ob ihr eine Stunde Sport machen wollt mit unserem André. Oder ich habe mir diesmal das Thema Medienkompetenz rausgesucht. Also wie viel Internet, wie viel Social Media ist gut, wo sind die Gefahren vielleicht auch. Mache ich nicht alleine, kommt der Florian von den Offline-Helden mit. Und da machen wir so eine schöne Stunde. Also wie gesagt, egal ob Sport oder Medienkompetenz, wichtig ist, dass ihr euch anmeldet.
0: Ja, entscheidend ist beides für die Entwicklung eines Kindes und deswegen liegt die Entscheidung bei Ihnen. Aber ihr kommt ja nicht nur mit Wissen um die Ecke.
3: Nee, wir winken auch noch mit dem Geldschein.
0: Das ist auch wichtig.
3: Und zwar, ja, 500 Euro für die Klassenkasse gibt es so oder so, also egal für welches Fach man sich jetzt entscheidet. Es geht auch wirklich, also anmelden kann sich die erste Klasse, die zweite Klasse bis zur Klasse 12, das ist völlig egal. Und wie gesagt, 500 Euro bringen wir mit.
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Thunder, Home Wrecker. 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

0: Summer und Home Wrecker. Frischer Wind für ihren Weg Richtung Mittagspause. Es ist ja jetzt kurz nach 11:30. Ich könnte schon mal was essen.
1: Daniels Mittagstisch.
2: Na, Mahlzeit, Daniel. Ist hier noch Platz?
0: Na klar, Majoshi. Sag mal, was gibt's denn bei dir heute zum Mittag?
2: Ach, na ja, ich habe heute zartgebackene Entenbrust mit Cognac-flambierten Möhrchen und Orangen-Portweinsauce sowie Kartoffelklößchen. Und du?
0: Schnitzel mit Pommes-Schranke.
2: Ist doch lecker.
0: Geht so.
2: Hast du mitbekommen? Und zwar, Forscher haben jetzt den schnellsten Stern der Milchstraße entdeckt.
0: Ja, ich weiß. Der saß im großen Wagen und gab Vollgas.

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1: Mit Janis Müller. Guten Tag. Die Zahl der Beschäftigten mit ausländischer Staatsangehörigkeit ist in Sachsen deutlich gestiegen. Laut dem Statistischen Landesamt, besonders in Leipzig, Ende letzten Jahres waren es im Freistaat mehr als 150.000, gut 5% mehr als im Vorjahr. Viele arbeiten in den Bereichen Dienstleistungen, Verkehr, Gesundheit, Gastronomie und Bau. Insgesamt ist die Zahl der Beschäftigten dagegen leicht gesunken. Seit 2020 gibt es außerdem knapp 4% weniger deutsche Beschäftigte. Das schwere Gewitter gestern Abend in und um Leipzig hat einige Schäden hinterlassen. Innerhalb von 6 Stunden sind laut deutschem Wetterdienst rund 25 Liter Regen runtergekommen. Nach Angaben der Feuerwehr liefen mehrere Keller voll. Dazu wurden einige Straßen überflutet, unter anderem die S-Bahn-Unterführung in Sellerhausen. Dort seien auch etwa ein Dutzend Fahrzeuge mit Wasser vollgelaufen. Außerdem ist ein Blitz in ein Mehrfamilienhaus an der Könneritzstraße in Schleusig eingeschlagen. Verletzte gab es zum Glück nirgends. In anderen Teilen Deutschlands haben Unwetter in der Nacht schwere Schäden angerichtet. Eine Frau kam ums Leben, Dutzende Gebäude wurden teils heftig beschädigt. Fiona Reinhardt.
2: Besonders heftig war es in Hessen, Thüringen, Brandenburg und Rheinland-Pfalz. Hier kam es auch zu dem tragischen Unfall. Im Kreis Ahrweiler wurde eine Spaziergängerin von einem Baum erschlagen. Außerdem wurden durch das Unwetter zahlreiche Autos und Häuser beschädigt, berichtet die Polizei. Auch heute sind laut deutschem Wetterdienst in Teilen Deutschlands wieder Schauer und Gewitter möglich, vor allem im Nordwesten, im Süden und Südosten.
1: Die DB Regio hat den Zuschlag für das Elektronetz der Bahn zwischen Leipzig, Dresden und der Lausitz bekommen bis 2040. Deshalb werden bis Jahresende alle Züge modernisiert für mehr Komfort und Platz, wie uns der Vorsitzende des Zweckverbandes Verkehrsbund Ostsachsen, Michael Geißler, erklärt hat.
3: Der Vertrag bietet eine durchaus ansprechende Qualität. Wir haben die Züge sozusagen aufarbeiten lassen, dass wir damit nachhaltiger sind, auch was finanzielle Ansprüche angeht. Insofern sind wir eigentlich sehr zufrieden, dass es nach 5 Jahren Anlaufzeit zum Vertragsabschluss gekommen ist.
1: Tennisstar Alexander Zverev sucht kurz vor dem Start der US Open weiter nach seiner Form. Jetzt hat er beim Masters-Turnier in Cincinnati das Viertelfinale verpasst. Der topgesetzte French Open-Sieger verlor im Achtelfinale gegen den US-Amerikaner Tommy Paul in 3 Sätzen.
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5: Einen wunderbaren Donnerstag. Das Wetter heute hat auf jeden Fall Entwicklungspotenzial. 26 Grad die Höchstwerte und es wird immer sonniger werden. Also die Wolken lösen sich mehr und mehr in Wohlgefallen auf. Morgen zum Tagesstart ist es auch noch schön sonnig. Im weiteren Tagesverlauf können allerdings auch mal ein paar mehr Wolken aufziehen. Die Temperaturen morgen, die erreichen auch so ungefähr 25, 26 Grad. Und auf den Straßen, da haben wir Stau auf der A4 Dresden Richtung Chemnitz, wenn sie da unterwegs sind, zwischen Dreieck-Nossen und Berbersdorf, 1 Stunde Zeitverlust. Und A14 Richtung Halle zwischen Kleinpösner und Leipzig Nordost. Auch auf der A38 aus Halle zwischen Dreieckhalle Süd und Merseburg Nord.
6: Dankeschön, Miri.
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6: Sehen Sie da hinten? Da kommt sie, die Mittagspause. Und wir liefern dazu passende Musik. Zum Beispiel mit einem der erfolgreichsten Sommersongs der 90er. Außerdem gibt's Lucas Graham, Katy Perry zündet ein Firework. Und hier starten wir die nächste Hithalbe Stunde mit Alex Warren.
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13: Einen wunderbaren Donnerstag. Das Wetter heute hat auf jeden Fall Entwicklungspotenzial. 26 Grad die Höchstwerte und es wird immer sonniger werden. Also die Wolken lösen sich mehr und mehr im Wohlgefallen auf. Morgen zum Tagesstart ist es auch noch schön sonnig. Im weiteren Tagesverlauf können allerdings auch mal ein paar mehr Wolken aufziehen. Die Temperaturen morgen, die erreichen auch so ungefähr 25, 26 Grad. Und auf den Straßen, da haben wir Stau auf der A4 Dresden Richtung Chemnitz, wenn Sie da unterwegs sind, zwischen Dreieck Nossen und Berbersdorf, 1 Stunde Zeitverlust. Und A14 Richtung Halle zwischen Kleinpösner und Leipzig Nordost. Auch auf der A38 aus Halle zwischen Dreieck Halle Süd und Merseburg Nord.
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15: Mit Daniel Pavel. Und für Ihre Planung gibt's gleich die besten Tipps nach Roxette und nach Koschin.

0: Milch, Toast und Honig in der Mittagspause mit Roxette. Das ist ihr Donnerstagmittag. So, und gleich mischen wir aktuelle Hits wie Jennifer Lopez und David Guetta mit schönen Klassikern wie Black Wonderful Life. Vorher gucken wir mal kurz auf den Terminkalender.
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2: 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Und mit etwas Glück hören wir uns gleich.
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1: Jennifer Lopez und David Guetta. Save me tonight.
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6: Mit Janis Müller. Guten Tag. Leipzig könnte künftig rund 2% seiner Fläche für erneuerbare Energien nutzen. Das geht aus einem neuen Stadtentwicklungsplan hervor. Demnach könnten die rund 670 Hektar ausreichen, um bis 2040 etwa die Hälfte des Strombedarfs der Stadt zu decken. Dafür sollen künftig vor allem mehr Photovoltaikanlagen auf Dächern gebaut werden. Über den Plan muss der Stadtrat aber noch entscheiden. Die Leipziger Stadtverwaltung plant in den Garagenhöfen an der Katzmannstraße offenbar vorbereitende Arbeiten zum Bau einer neuen Schule, obwohl ihr das der Stadtrat vor einigen Monaten per Beschluss untersagt hat. Ingenieur Steffen Branse von der Garagengemeinschaft ärgert das, denn aktuell ist völlig unklar, ob die geplante Auslagerungsschule dort wegen sinkender Schülerzahlen überhaupt noch gebraucht wird.
7: Was wir jetzt aber feststellen, dass die Stadt ungeachtet des Stadtratsbeschlusses macht, was sie will. Die wollen vorbereitende Arbeiten machen, die wollen Bauproben entnehmen. Ja, noch dazu durch das Schulamt. Das Schulamt will das veranlassen. Das Schulamt hat momentan mit dem Garagenhof überhaupt nichts zu tun.
6: Emily Empel von der Salumeria Italiana in Gohlis ist zur Parmaschinken-Spezialistin 2026-27 ernannt worden. Der Verband der Parmaschinkenhersteller würdigt damit ihr Fachwissen rund um Herkunft, Herstellung und Geschmack der italienischen Spezialität. Die Salumeria Italiana gibt es bereits seit mehr als 25 Jahren in unserer Stadt. Wegen der geringen Füllstände der Gasspeicher warnt der Verbraucherzentrale Bundesverband vor steigenden Preisen für Gaskunden. Aktuell sind die deutschen Speicher nur zur Hälfte gefüllt. Tine Klimach mit mehr Einzelheiten dazu.
8: Vor einem Jahr lagen sie bei rund 67%. Für Privathaushalte kann das höhere Energiepreise im Winter bedeuten, so die Verbraucherzentrale. Gaskunden sollten jetzt prüfen, ob ihr Vertrag über den Winter hinaus eine Preisbindung vorsieht. Das schützt erstmal vor steigenden Preisen. Ansonsten Angebote vergleichen und den Anbieter wechseln.
6: Fanszenen mehrerer Fußballclubs planen am Wochenende im DFB-Pokal Protestaktionen gegen den Videobeweis. In einem Aufruf fordern sie die Abschaffung des VAR. Er zerstöre den Spielfluss und die Emotionen. In der ersten Pokalrunde kommt die Technik aus Kosten- und Aufwandsgründen ohnehin noch nicht zum Einsatz. In der Bundesliga werden die Eingriffsmöglichkeiten des VAR zur neuen Saison sogar erweitert.
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10: Recht angenehm wird es jetzt am Donnerstagnachmittag hier bei uns in Leipzig Stadt und Land mit Spitzentemperaturen so um die 26 Grad. Ist auch der Regen erstmal kein Thema mehr. Auch in der kommenden Nacht bleibt es trocken. Heißt, wenn Sie grillen wollen, dann vielleicht am besten heute Abend. Denn morgen geht es zwar erstmal mit viel Sonnenschein los. Tagsüber kriegen wir auch so 26 Grad. Aber gegen Abend kommen dann wieder dickere Wolken und die bringen auch wieder Schauer oder teilweise Gewitter mit. Das Wochenende auch ein bisschen durchwachsen, bei maximal um die 22 Grad, am Sonntag meistens freundlich und trocken. Schauen wir auf die Straßen. Auf der A14 Dresden Richtung Leipzig. Kurz nach Grimmern defekter LKW, da hat ein Reifenplatzer Vorsicht. Und wenn noch was fehlt, 0, 3x800 und die 4.
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10: Und eine der meistgestreamtesten Serien bei Netflix ist ja Stranger Things. So mystisch, packend. Und einer der Schauspieler davon ist Joey Carey. Und der macht auch abseits vom Filmset auf sich aufmerksam als Musiker. Gleich seine erste Single, wirklich ein absoluter Ohrwurm. Er nennt sich Joe und in der Hithalben Stunde kommt er mit End of Beginning. Genauso wie Nelly Furtado und hier Purple Disco Machine und Kungs mit Substitution.

0: Klock Klock und Adoya. Schönen entspannten Donnerstagnachmittag. Wenn die Sarah Wagenknecht eines kann, dann ist es provozieren. Wie jetzt mit der Idee, in Thüringen einen Ministerpräsidenten ohne Parteibuch zu küren. Mein Kollege Sven Günther hat sich da mal provozieren lassen. Wie er die Idee der BSW-Chefin weiterspinnt, das hören Sie in wenigen Minuten. Außerdem mischen wir aktuelle Hits. Callum Scott mit Whitney Houstons I Wanna Dance With Somebody mit richtig kultigem Sound. Schön nach vorne, Icona Pop, I love it. Das und mehr gibt's gleich.
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0: Wenn Sie grillen wollen, dann eher heute Abend in Leipzig Stadt und Land. Nämlich richtig schönes, freundliches Sommerwetter. Spitzentemperaturen am Nachmittag um die 26 Grad. Gut, ein bisschen Wind, ansonsten aber geht's. Morgen täuscht nämlich der Freitag an. Man denkt morgens, ach cool, das wird ein richtig genialer Sommertag. Und dann am Nachmittag zieht sich's mehr und mehr zu. Und gegen Abend kommt dann wieder Regen oder auch mal ein Gewitter reingezogen. Das Wochenende auch durchwachsen, am Samstag vor allem mit noch einigen Schauern, am Sonntag dann überwiegend sonnig und bei maximal 22 Grad trocken. Schauen wir auf den Leipziger Nachmittagsverkehr. Auf der A4 Dresden Richtung Leipzig, kurz nach Grimma, ein defekter LKW. Ansonsten, wenn was fehlt, 0-3x800 und die 4.
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0: Jetzt mit gleich zweimal Sommerstimmung. Lady Gaga, Alejandro und Icona Pop zu Anfang. I

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1: Meistens lösen die Gedanken von Sarah Wagenknecht bei mir Kopfschütteln aus. Aber manchmal gibt es einen Fakt, der mich zum Nicken bringt. Zum Beispiel die Idee eines parteiunabhängigen Ministerpräsidenten, die sie jetzt für Thüringen ins Spiel gebracht hat. Das wäre eine echte Revolution. Weniger Parlamentsstreit, mehr nüchterne Sachpolitik. Nicht gegen etwas sein, nur weil es von der falschen Partei kommt und nicht Dinge verurteilen, die man eigentlich richtig findet. Ich spinne den Wagenknechtschen Gedanken mal weiter. Warum vertraut Deutschland im Jahr 2026 immer noch auf die Schwarmintelligenz einiger hundert Abgeordneten im Bundestag? Warum führt man eine Wirtschaftsnation nicht wie ein Wirtschaftsunternehmen mit Geschäftsführung, Aufsichtsrat und Betriebsrat? Entscheidungen würden auf Grundlage von Fakten getroffen und nicht mit einem Auge auf die nächste Wahl. Sachliche Diskussionen statt polemischer Dauerstreit. Eine Sarah Wagenknecht bräuchte es dann nicht mehr. Aber wie heißt es so schön? Die Revolution frisst ihre Kinder. Oder in diesem Fall, die Revolution frisst die Parteien.

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10: Mit Oliver Heinze, guten Tag. Bei einem schweren Unfall auf der Kreisstraße zwischen den Wiedemarer Ortsteilen Zarsch und Serbitz ist eine 62-Jährige gestorben. Laut Polizei war sie mit einem Ford Focus aus einer Linkskurve gerutscht und gegen einen Strommasten geprallt. Durch die Wucht des Aufpralls wurde sogar der Motor aus dem Fahrzeug gerissen und auf ein Feld geschleudert. Die Frau sei noch an der Unfallstelle gestorben, hieß es. Der Sachschaden wird auf etwa 12.000 Euro geschätzt. Leipzig bekommt im Stadtteil Rückmarsdorf ein neues Möbelhauszentrum der XXXL-Gruppe mit den Marken XXX Lutz und Mömax. Das schreibt die FAZ heute. Auf dem Gelände der Schomburgstraße wird dafür ein alter Baumarkt abgerissen. Das Großprojekt im dreistelligen Millionenbereich soll 165 neue Arbeitsplätze schaffen. Der Stadtrat muss dem Vorhaben aber in seiner Sitzung am 30. September noch offiziell zustimmen. Die Zahl der durch Zecken übertragenen Erkrankungen in Sachsen ist sprunghaft angestiegen. Das geht aus dem heute in Chemnitz vorgestellten Jahresbericht der Landesuntersuchungsanstalt für 2025 hervor.
11: Demnach wurde bei der Borreliose ein neuer Höchststand von etwa 2600 Fällen registriert. Das entspricht einem Anstieg von 62% im Vergleich zum Vorjahr. Besonders häufig sind Erwachsene ab 45 Jahren betroffen. Auch die FSME bleibt ein Risiko. Mit knapp 50 gemeldeten Fällen liegt Sachsen bundesweit auf dem 3. Platz. Die Experten raten, bei einem Aufenthalt im Grünen schützende Kleidung zu tragen und den Körper danach nach Zecken abzusuchen. Gunnar Tichy, Nachrichtenredaktion.
10: Wegen der geringen Füllstände der Gasspeicher warnt der Verbraucherzentrale Bundesverband vor steigenden Preisen für Gaskunden. Aktuell sind die deutschen Speicher nur zu 50% gefüllt. Vor einem Jahr zu rund 67%. Gaskunden sollten jetzt prüfen, ob ihr Vertrag über den Winter hinaus eine Preisbindung vorsieht. Das schützt erstmal vor steigenden Preisen, ansonsten Angebote vergleichen und den Anbieter wechseln. Der viermalige Formel-1-Weltmeister Max Verstappen hat den Spekulationen über seine Zukunft ein Ende gesetzt. Er hat seinen Vertrag bei Red Bull bis 2030 verlängert. Das gab der 28-Jährige kurz vor seinem Heim-Grand Prix im niederländischen Zandvoort bekannt. Verstappen sagt, er wolle wieder an die Spitze zurückkehren. Aktuell liegt er in der WM-Wertung nur auf Rang 6.
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14: Viel Sonne und angenehme Temperaturen bis zu 26 Grad. Das ist das Wetterchen heute Nachmittag hier bei uns in Leipzig. Temperaturen in der Nacht bei 17 Grad. Morgen ebenfalls viel Sonne am Nachmittag bzw. am Abend. Kann es dann mehr Wolken und einzelne Schauer geben. Das Wochenende durchwachsen, aber sonnig. Temperaturen bis zu 22 Grad. Der Blick auf die Straßen Maximilianallee stadteinwärts. Stau aufgrund der Baustellen in der Gegend. Gegenrichtung. A14 Leipzig Richtung Halle, zwischen Leipzig Ost und Leipzig Nordost. Fahrbahnerneuerung, da gibt es aktuell nur 2 Fahrstreifen statt 3. So, das war's. Staus und Blitzer, melden Sie uns bitte kostenlos unter 03 mal 800 und die 4 oder per WhatsApp Sprachnachricht. Die Nummer gibt's unter radioleipzig.de.

Wir bekommen das ja alle mit, dass viele im Straßenverkehr immer aggressiver werden. Psychologen sagen, das liegt daran, dass zu viele Verkehrsschilder am Straßenrand stehen und die sorgen dafür, dass man richtig aggro wird. Mir geht das übrigens auch immer so, wenn ich durch den Schilderwald an der Jahnallee muss. Haben Sie bei sich um die Ecke auch so eine Schilderwaldstraße, die Sie so richtig aggressiv macht? Dann schicken Sie mir gern eine Sprachnachricht oder ein Foto an Radio Leipzig 0341 200 300 und die 4.

0: Schön, dass wir Sie durch den Nachmittag begleiten dürfen. In anderen Städten gibt es sie bereits. Jetzt zieht Leipzig nach. In der Innenstadt wurden heute mehrere sogenannte Ladebordsteine in Betrieb genommen, also quasi unterirdische Ladesäulen. Unsere Reporterin Clarissa Kunert hat sich das vor Ort mal angeschaut und getestet. Ihre Geschichte gibt's gleich.
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14: Mit viel Sonne geht es durch den Donnerstagnachmittag. Temperaturen in der Nacht bei 18 Grad. Morgen ist dann mal richtig schönes Wetter, 25, 26 Grad. Am Abend kann es dann mal Schauer geben, zumindest ein paar vereinzelte. Auf der Maximilianallee stadteinwärts gibt es Stau bzw. zähfließenden Verkehr. A72 Leipzig Richtung Chemnitz. In Röther liegen gebliebenes Fahrzeug im Baustellenbereich. A72 Richtung Chemnitz zwischen Kreuz Leipzig Süd und Espenhain aktuell 3 Kilometer Stau. Blitzer hier bei uns in Leipzig auf der Löbauer Straße stadtauswärts. Staus und Blitzer gern melden, kostenlos unter 03x800 und die 4 oder Sie schicken uns eine WhatsApp-Sprachnachricht. Die Nummer gibt's bei uns im Netz unter radioleipzig.de. Vielen Dank fürs Melden.
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14: So ist es. Gestört aber geil. Und Anna Gray.

0: Lamann, Kohle Nummer Mark Amber und Be Long Together.
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2: Wer sein Auto mit Strom in Leipzig tanken möchte, muss jetzt nicht mehr unbedingt nach einer Ladesäule Ausschau halten. Manchmal reicht auch einfach nur ein Blick nach unten.
3: Ja, wir haben zwei neue Standorte erschlossen mit einer neuen Form von Ladetechnik, und zwar in Form der Ladebordsteine. Dort pro Standort zwei solche Gerätschaften verbaut, jeweils ein Ladepunkt und normal laden bis 22 kW ist dort möglich.
2: Benjamin Engelmann hat die Ladebordsteine mitentwickelt. Aber was genau ist denn da jetzt anders als bei den Säulen?
3: Ja, wir sind halt deutlich integrierter im Straßenraum unterwegs. Heißt, die klassische Ladesäule, die sonst ihren Platz auf dem Gehweg einnimmt, die gibt es in der Form nicht. Wir können halt dann dadurch deutlich platzsparend auch innenstadtnahe Standorte erschließen, dort wo durch zu schmale Gehwegbreiten irgendwo keine Standortgenehmigung zustande kommen, bringt hier ein Ladebordstein dann die erhoffte Genehmigung.
2: Ob sich das Laden am Bordstein in Leipzig wirklich durchsetzt, zeigt nun der einjährige Test. Vom ersten Ladebordstein der Stadt, Clarissa Kunert.
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1: Kygo, Khalid und Griffin. Save my love.
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2: Wo waren die denn?
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2: Ach so, ja, nach Kalifornien.
1: 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Und
2: jetzt haben sich alle wieder lieb?
1: Das zumindest ist zu hoffen. Oh mein Gott. Gott.
2: Und warum? Ist irgendwas mit Oma oder keine Ahnung? Naja, meistens macht man sich ja wieder zusammen, wenn
3: 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Oma ist schon. Oma ist schon von unten an, ja.
1: So, wisst ihr, was jetzt kommt? Jetzt kommt ein Typ, dessen zweiter Vorname ist Euphorie. Ja, jetzt hier nach Euphoria von Loreen, unser Chefmeteorologe Michael Euphorie Klein. Guten Morgen.
4: Morgen.
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0: Das ist doch Filmmusik aus Hangover, oder? Ja, ja. Flo Rida, Ride Round. Hier ist Ihr Lieblingsradio. Gleich gibt's mehr Musik, gleich nach unseren News.
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7: Mit Oliver Heinze, guten Tag. Die Zahl der Beschäftigten mit ausländischer Staatsangehörigkeit ist in Sachsen deutlich gestiegen. Laut dem Statistischen Landesamt besonders in Leipzig.
8: Ende 2025 waren es im ganzen Freistaat über 150.000 Beschäftigte, gut 5% mehr als im Vorjahr. Besonders häufig waren sie in den Gewerben, Dienstleistungen, Verkehr, Gesundheit, Gastronomie und Bau tätig. Insgesamt ging die Arbeitnehmerzahl dagegen leicht zurück, so auch die Zahl der deutschen Beschäftigten, und zwar im Vergleich zu 2020 um knapp 4%. Florentin Oesterle, Nachrichtenredaktion.
7: Unbekannte haben in Leipzig Thekla versucht, einen sogenannten Superblitzer abzufackeln. Wie die Polizei heute mitteilte, haben sie dazu einen Reifen neben dem Hänger angezündet. Da Zeugen den Brand gemeldet haben, konnte er schnell von der Feuerwehr gelöscht werden. Und an dem mobilen Radargerät entstand nur ein vergleichsweise geringer Schaden. Er wurde zunächst auf etwa 3.000 Euro geschätzt. Ob die Brandstifter zuvor geblitzt worden waren, ist unklar. Immer mehr Kinder in Sachsen sind stark übergewichtig. Das zeigt eine aktuelle Auswertung der Barmer. Bei den 13- und 14-Jährigen liegt der Anteil der Kinder mit Adipositas bei rund 6%. Bei den 2- bis 5-Jährigen sind etwa 2% betroffen. Gleichzeitig gibt es Fortschritte bei der Ernährungsbildung. Seit 2016 wurden in Sachsen mehr als 3000 Fachkräfte für die Initiative »Ich kann kochen« ausgebildet. Sie zeigen Kindern in Kitas und Schulen, wie gesunde Ernährung funktioniert. Ein neuer Impfstoff gegen schwarzen Hautkrebs hat in einer Studie große Erfolge gezeigt. Er verringert kombiniert mit einem Krebsmedikament das Wiederauftreten von Melanomen. Experten sprechen von einem Durchbruch für Krebstherapien. In Deutschland werden immer mehr Menschen mit Hautkrebs behandelt. 2024 waren es fast doppelt so viele wie 20 Jahre zuvor. Mehr Anreize zum Kauf von Elektroautos. Das fordern die Verbraucherzentralen in Deutschland. Die staatliche Förderung sollte an den Fahrzeugpreis gekoppelt werden, sagt der Bundesverband. Damit werde E-Mobilität auch für Menschen mit geringen und mittleren Einkommen erschwinglich. Ein Zuschuss sollte laut Verband nur bis zu einem bestimmten Listenpreis gezahlt werden.
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10: Na, das ist doch ein Wetterchen, oder? Das macht uns viel Freude. Temperaturen bis zu 26 Grad. Die Nacht mit 18 Grad relativ warm. Morgen wird es wieder freundlich mit 25 Grad richtig warm. Am Abend kann es dann Schauer geben. Das Wochenende stand heute etwas durchwachsen. Samstag, Sonntag immer wieder mal ein bisschen Sonne, ein bisschen Regentemperaturen bei maximal 20 Grad. Achtung, liebe Autofahrer, B87 zwischen A38 Lützen. Da in beiden Richtungen liegen gebliebenes Fahrzeug im Kreuzungsbereich und im Blitzer hier bei uns in Leipzig auf der Löbauer Straße. Statt auswärts. Staus und Blitzer melden Sie uns bitte kostenlos unter 03x800 und die 4 oder per WhatsApp-Sprachnachricht die Nummer unter radioleipzig.de.
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10: Das ist schon irre, was Wissenschaftler so beschäftigt. Es ist bewiesen, dass an Tagen, wo Superstars wie Taylor Swift neue Musik herausbringen, deutlich mehr Unfälle passieren, weil zu viele Autofahrer abgelenkt sind, weil sie auf dem Handy bei Spotify nach neuen Songs suchen. Das ist gefährlich. Vor allem, wenn sie ihre Lieblingsmusik, zum Beispiel von Taylor Swift, ganz entspannt von uns serviert bekommen, ohne dass sie das Smartphone in die Hand nehmen müssen. Jetzt The Fate of Aphelia.

0: das Welt. Hier ist Ihr Sommerradio. Mit Dua Lipa gleich Love Again. You got me in love again. Ja, klingt gut, ist gut. Das ist der Sound für Leipzig Stadt und Land. Gleich gibt's mehr davon.
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0: Tolles Wetter, schönes Wetter, viel Sonne und Temperaturen bis zu 26 Grad. Die Nacht mit 18 Grad relativ mild. Morgen freundliches Wetter, Temperaturen gehen nochmal rauf bis auf 25 Grad. Am Abend kann es dann Regenschauer geben. Der Blick auf die Straßen, Maximilianallee statt einwärts, wie immer um diese Uhrzeit. Viel los, die B87 zwischen A38 in Lützen in beiden Richtungen, liegen gebliebenes Fahrzeug im Kreuzungsbereich A9, Berlin Richtung Leipzig, zwischen Rastplatz Kapellenberg West und wieder mal Reifenteile auf der Fahrbahn, und A14 Richtung Halle, zwischen Leipzig Nord und dem Schgeuditzer Kreuz hat ein LKW seine Ladung verloren. Blitzer nach wie vor auf der Löbauer Straße stadtauswärts hier bei uns in Leipzig. Danke fürs Melden und eine gute Fahrt.
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0: Heute ist schon wieder Donnerstag und morgen Freitag, und vielleicht wollen Sie ja heute schon was Tolles unternehmen, bevor es ins Wochenende geht. Und wenn Sie noch die entsprechenden Tipps brauchen, die haben wir gleich für Sie. Gleich nach

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1: Wer hat wohl die besten Worte in Leipzig? Das entscheidet sich heute Abend bei der Poetry Slam Stadtmeisterschaft auf dem Dach der Moritzbastei. Die besten Slammerinnen und Slammer der Saison treten dort gegeneinander an. Mit Texten, die mal zum Lachen, mal zum Nachdenken und vielleicht auch mal zum Staunen bringen. Moderiert wird der Abend von Mascha Richards. Los geht's um 20 Uhr und das Ganze mit bestem Blick über Leipzig. Tickets dafür finden Sie online.
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0: Ich weiß ja nicht, wie es Ihnen geht, aber ich habe heute irgendwie, ist mir so nach Freitag. Heute habe ich irgendwie das Gefühl, es ist Freitag, morgen ist Wochenende. Liegt vielleicht auch daran, dass wir schönes Wetter haben und es auch so schön bleiben soll. Und Kultmusik gibt's von uns obendrauf. Gleich Roxette mit ihrer wunderbaren Ballade aus dem Jahre 1994. Crash Boom Bang.
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17: Mit Oliver Heinze, guten Tag. Bei einem schweren Unfall auf der Kreisstraße zwischen den Wiedemarer Ortsteilen Zarsch und Serbitz ist eine 62-jährige Frau gestorben. Laut Polizei war sie mit einem Ford Focus aus einer Linkskurve gerutscht und gegen einen Strommasten geprallt. Durch die Wucht des Aufpralls wurde sogar der Motor aus dem Fahrzeug gerissen und auf ein Feld geschleudert. Die Frau sei noch an der Unfallstelle gestorben. Der Sachschaden wird auf etwa 12.000 Euro geschätzt. Im Landkreis Nordsachsen beginnen heute die Zukunftstage Nordsachsen. Es gehe dabei einen Monat lang um die Berufs- und Studienorientierung, Ausbildung und Fachkräftesicherung, hieß es vom Landkreis. Zum Auftakt findet heute und morgen das Navi-Camp im Doberschützer Rubicon-Park statt. Dabei können Jugendliche unter anderem auf kriminaltechnische Spurensuche gehen oder Bewegungsdaten mit künstlicher Intelligenz auswerten. Der Medizinische Dienst Sachsen hat heute die aktuelle Jahresstatistik zu ärztlichen Behandlungsfehlern vorgestellt. Die Gutachter des Dienstes haben im Auftrag der Krankenkassen in Sachsen 646 Gutachten zu Fehlervorwürfen erstellt. Ingo Enke fasst zusammen.
18: Bei 27,1% bestätigten die Gutachter im Freistaat einen Behandlungsfehler mit Schaden. Bei 18,6% war der festgestellte Fehler ursächlich für einen erlittenen Schaden der Patienten. Die Daten würden aber nur einen kleinen Ausschnitt zeigen, weil viele Behandlungsfehler unentdeckt bleiben, so der Medizinische Dienst Sachsen.
17: Der Bürgermeister der Gemeinde Altmärkische Höhe, Bernd Prange, hat der AfD Sachsen-Anhalt nach eigenen Angaben insgesamt 10.000 Euro gespendet. Das hat der CDU-Politiker der Volksstimme bestätigt. Brisant dabei, Prange sitzt seit 2004 für die CDU im Kreistag Stendal. Er begründet die Spenden mit dem aus seiner Sicht zu linken Kurs seiner Partei. Bei der Landtagswahl am 6. September wolle er auch selbst die AfD wählen. Er wünsche sich eine absolute Mehrheit der Partei, damit die CDU ihren Kurs ändere und die sogenannte Brandmauer zur AfD aufgebe. China bleibt Deutschlands wichtigster Handelspartner. Im ersten Halbjahr belief sich der Wert aller exportierten und importierten Waren auf gut 125 Milliarden Euro. Dicht dahinter folgten die USA und die Niederlande. Deutschlands Exportschlager sind Autos, Maschinen, Optik und chemische Erzeugnisse. Die Zahlen stammen vom Statistischen Bundesamt.
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0: Das Wetterchen aktuell haben wir uns verdient. Temperaturen bei 26 Grad. 17 werden es in der Nacht und morgen geht es nochmal rauf. Bis auf 26 Grad am Abend kann es dann Regen geben. Der Blick auf die Straßen. Maximilianallee stadteinwärts. Wie immer um diese Zeit sehr fließender Verkehr. Die Wolfgang-Heinze-Straße ist zwischen Selnecker-Straße und Auerbach-Straße nach einem Unfall voll gesperrt. B87 zwischen A38 und Lütz. In beiden Richtungen Behinderungen aufgrund eines liegen gebliebenen Fahrzeuges im Kreuzungsbereich. A14 Nossen Leipzig in Höhe Mutschen Reifenteile auf der Fahrbahn. A14 Richtung Halle zwischen Leipzig Nord und Schkeuditz. Da liegt eine Ladung auf der Bahn, auf der Fahrbahn Blitzer auf der Lübauer Straße auswärts. Danke fürs Melden.
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0: Wenn Sarah Wagenknecht eines kann, dann ist es provozieren. Wie jetzt mit der Idee in Thüringen, einen Ministerpräsidenten ohne Parteibuch zu küren. Mein Kollege Sven Günther hat sich mal provozieren lassen. Wie er die Idee der BSW-Chefin weiterspinnt, das hören Sie hier bei uns in ein paar Minuten.

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1: Meistens lösen die Gedanken von Sarah Wagenknecht bei mir Kopfschütteln aus. Aber manchmal gibt es einen Fakt, der mich zum Nicken bringt. Zum Beispiel die Idee eines parteiunabhängigen Ministerpräsidenten, die sie jetzt für Thüringen ins Spiel gebracht hat. Das wäre eine echte Revolution. Weniger Parlamentsstreit, mehr nüchterne Sachpolitik. Nicht gegen etwas sein, nur weil es von der falschen Partei kommt und nicht Dinge verurteilen, die man eigentlich richtig findet. Ich spinne den Wagenknechtschen Gedanken mal weiter. Warum vertraut Deutschland im Jahr 2026 immer noch auf die Schwarmintelligenz einiger hundert Abgeordneten im Bundestag? Warum führt man eine Wirtschaftsnation nicht wie ein Wirtschaftsunternehmen mit Geschäftsführung, Aufsichtsrat und Betriebsrat? Entscheidungen würden auf Grundlage von Fakten getroffen und nicht mit einem Auge auf die nächste Wahl. Sachliche Diskussionen statt polemischer Dauerstreit. Eine Sarah Wagenknecht bräuchte es dann nicht mehr. Aber wie heißt es so schön? Die Revolution frisst ihre Kinder. Oder in diesem Fall, die Revolution frisst die Parteien.

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0: Wunderbar, herrlich. Das ist Ihr Donnerstagnachmittag. Radio Leipzig. Mit dem Akkuhin von Shakira gleich. Das ist der Sommer in Ihrem Sommerradio Leipzig. Gleich gibt's mehr davon.
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10: 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Wir freuen uns auf euch.
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13: Wie das Wetter so schön ist, da hüpft das Herz. Wir freuen uns auf das Wochenende. Morgen wird es auch nochmal richtig schön. Am Freitag mit Temperaturen bis zu 26 Grad. Die Nacht sehr entspannt mit 18 Grad. Das Wochenende eher durchwachsen. Der Blick auf die Straßen. Maximilianallee stadteinwärts, Stau und zähfließenden Verkehr. Wolfgang-Heinzel-Straße zwischen Selnecker Straße und Auerbachstraße. Vollsperrung nach einem Unfall. A9 Richtung Berlin zwischen Köselitz und Niemeck. 7 Kilometer Stau. Viertelstunde dauert es hier länger. Und A14 Richtung Leipzig in Höhe Mutschen. Reifenteile auf der Fahrbahn. Wenn Sie gerade unterwegs sind, dann wünschen wir Ihnen eine gute und sichere Fahrt. Und wenn Sie noch was gesehen haben sollten, Staus und Blitzer gern melden. Kostenlos 03x800 und die 4.
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13: Jo, und jetzt mit Gamper und Adoni und Gimme. Was ganz Tolles für Sie.

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1: Es gibt gerade irre viele Konzerte hier bei uns im Land. Sonntag kommt Helge Schneider nach Dresden, Samstag Michael Patrick Kelly nach Kamenz und morgen spielt Max Giesinger in der Görlitzer Landskronbrauerei Open Air.
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Shakira und Burna Boy. Die, die.

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0: Na, was für eine wunderbare Ballade von Beyoncé. Das ist ihr Nachmittag, ihr Start in den Feierabend gleich mit Kultmusik von Nana aus den 90ern und Lonely gleich nach unseren News.
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15: Mit Oliver Heinze, guten Tag. Die Leipziger Stadtwerke testen ab sofort Laden für E-Autos per Ladebordstein. 2 Standorte gibt es in der Innenstadt, am Alten Amtshof und in der Querstraße. Der Projektleiter für E-Mobilität Benjamin Engelmann hat das Projekt aus Köln mit in Leipzig etabliert.
16: Wir haben uns vorgenommen, so im nächsten halben bis einem Jahr mal zu schauen, wie das jetzt so angenommen wird von den Bürgern, was die Ladevorgänge dann hergeben. Und parallel dazu werden wir dann schon schauen, was sich perspektivisch für weitere Standorte dafür anbieten. Und das dann halt so in der nächsten Jahresplanung mit einbeziehen.
15: Die Ladebordsteine brauchen dabei weniger Platz als klassische Ladesäulen und könnten so auch an engeren Gehwegen barriereärmer eingesetzt werden. Unbekannte haben in Leipzig-Tegla versucht, einen sogenannten Superblitzer abzufackeln. Wie die Polizei heute mitteilte, haben sie dazu einen Reifen neben dem Hänger angezündet. Da Zeugen den Brand gemeldet haben, konnte er aber schnell von der Feuerwehr gelöscht werden und an dem mobilen Radargerät entstand nur ein vergleichsweise geringer Schaden. Er wurde zunächst auf etwa 3.000 Euro geschätzt. Ob die Brandstifter zuvor geblitzt worden waren, ist unklar. Die Zahl der Beschäftigten mit ausländischer Staatsangehörigkeit ist in Sachsen deutlich gestiegen. Laut dem Statistischen Landesamt besonders in Leipzig. Ende 2025 waren es im Freistaat mehr als 150.000, gut 5% mehr als im Vorjahr. Viele arbeiten in den Bereichen Dienstleistungen, Verkehr, Gesundheit, Gastronomie und Bau. Insgesamt ist die Zahl der Beschäftigten dagegen leicht gesunken. Schon seit Jahren fordern Schüler und Eltern, dass der Schulunterricht alltags- und praxisnäher werden soll. Mit NRW will ein weiteres Bundesland das jetzt angehen. Die Landesregierung hat ein Konzept ausgearbeitet, wie mehr Fachleute ihr Wissen an Schulen teilen können, etwa zu Mietverträgen oder wie man eine Waschmaschine richtig bedient. Die Vernetzung mit Fachleuten soll über eine App laufen. Mehr Trockenheit, mehr Hitze, mehr Wind. Die Vegetation in Europa könnte durch den Klimawandel bald noch häufiger brennen. Das zeigt eine Studie eines internationalen Forschungsteams. Bis Ende des Jahrhunderts könnte die jährlich betroffene Fläche um mindestens 40% steigen. Besonders heftig betroffen Mitteleuropa, weite Teile Westeuropas und der Mittelmeerraum. Die Forscher empfehlen ein besseres Brandmanagement.
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0: Na, das ist doch tolles Feierabendwetter mit Temperaturen bis zu 25, 26 Grad aktuell. In der Nacht entspannte Temperaturen bei 18 Grad. Morgen nochmal 25 Grad. Am Abend kann es dann Schauer und möglicherweise auch mal ein kurzes Gewitterchen geben. Das Wochenende sehr durchwachsen und etwas kühler. Der Blick auf die Straßen. Maximilianallee, Stadt ein- und auswärts. Aber Stau, zäh fließenden Verkehr. An Neuen Leipzig Richtung Berlin zwischen Köselitz und Niemek 4 Kilometer Stau und A14 Nossen Richtung Leipzig. Höhe Mutschen, rechte Spur gesperrt. Da gibt es einen Radwechsel auf der Fahrerseite. Wenn Sie gerade unterwegs sein sollten, Staus und Blitzer gern melden. Kostenlos 03x800 und die 4 oder per WhatsApp-Sprachnachricht. Die Nummer gibt es unter radioleipzig.de.
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0: Es ist wirklich das Wochenende der Konzerte. Karten für Max Giesinger haben wir bereits weiter an Sie geben dürfen. Und es gibt noch mehr Superstars hier bei uns in Sachsen, die sich auf das Wochenende, auf das Konzertwochenende freuen. Auch Kultmusik aus den 80ern ist dabei. Mehr dazu gleich. Jetzt Lady Gaga und Abracadabra.

0: Die Fans der 80er Jahre Electronic-Legende Camouflage, die freuen sich richtig doll aufs Wochenende, wenn sie in Görlitz in der Landskronbrauerei auftreten und auch diesen Hit hier anstimmen.
1: Love is a Shield ist eine wahnsinnig gute Co-Produktion von uns dreien quasi. Heiko hat die Musik geschrieben, Olli hat die Strophe geschrieben, ich habe den Chorus geschrieben. Und dass wir es dann geschafft haben, in so einer Leichtigkeit diese Nummer da zu präsentieren, das war schon nicht schlecht.
0: Das ist der Sound für Leipzig Stadt und Land auf Radio Leipzig.

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0: Ja.
1: Die Maria Maynard, all this time. Radio Leipzig. Hier, Sommerradio gleich mit Michael Patrick Kelly. Samstag, Carmens Hutbergbühne. Gibt noch Tickets. Spielen wir gleich in voller Länge. Ah, klingt gut, ist gut. Das ist der Sound für Leipzig Stadt und Land. Gleich gibt's mehr davon.
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1: Wir genießen das Feierabendwetter mit ganz viel Sonne und angenehmen Temperaturen. Die Nacht mit 17 bis 18 Grad relativ entspannt. Morgen dann nochmal Sonne-Wolken-Mix. 25 Grad am Abend. Kann es dann ein paar Schauer geben. Das Wochenende eher durchwachsen und auch deutlich kühler. So, der Blick auf die Straßen. Da haben wir die Maximilianallee in beiden Richtungen. Zäh fließender Verkehr. Bitte ein bisschen mehr Zeit einplanen und nach wie vor die A9 Leipzig Richtung Berlin. Zwischen Köselitz und Niemek 4 Kilometer Stau, dauert aber nur 11 Minuten länger. Staus und Blitzer, gern melden, kostenlos unter 03x800 und die 4 oder per WhatsApp Sprachnachricht, geht auch schnell und kostenlos. Die Nummer dazu finden Sie bei uns im Netz unter radioleipzig.de.
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1: Ja, da gibt's bei uns gleich den Sport. Vorher stimmen wir uns musikalisch ein. Hier ist ein kleines Perlenspiel und nie vergessen.

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1: Und hier ist unser Mann für den Sport. Hier ist Jens Umreit.
2: Die BSG Chemie hat gestern personell nochmals nachgelegt. Sie hat Malik Sanogo vom FSV Schöningen verpflichtet. Der Mittelstürmer erhielt einen Vertrag für eine Saison mit Option für ein weiteres Jahr. In bislang 51 Regionalligaspielen erzielte er 10 Tore und bereitete 7 weitere vor. Max Verstappen hat die Spekulationen um seine Zukunft beendet und seinen Vertrag bei Red Bull vorzeitig bis 2030 verlängert. Das gab der Formel-1-Rennstall vor Verstappens Heimrennen in Zandvoort bekannt. Der bisherige Vertrag des viermaligen Weltmeisters wäre noch bis 2028 gelaufen. Zuletzt war der 28-Jährige immer wieder mit Mercedes und McLaren in Verbindung gebracht worden. Verstappen fährt seit 2016 für Red Bull, gewann zwischen 2021 und 2024 4 WM-Titel. In Folge. Der SC Freiburg startet am Abend in die Qualifikation zur Conference League. Im Hinspiel ist die Mannschaft von Trainer Julian Schuster beim schottischen Vertreter Motherwell FC gefordert. Die Freiburger wollen sich eine gute Ausgangslage für das Rückspiel in einer Woche verschaffen. Verzichten muss Schuster auf Lukas Höhler, der aus privaten Gründen nicht mit nach Schottland gereist ist. Für Freiburg ist es der erste Schritt auf dem Weg in die Ligaphase der Conference League. Fanszenen verschiedener Vereine planen am Wochenende Protestaktionen gegen den Videobeweis. Die Anhänger fordern die Abschaffung des VAR im deutschen Profifußball. In der ersten Runde des DFB-Pokals, die an diesem Wochenende ansteht, kommt der Videobeweis noch nicht zum Einsatz. Ab dieser Saison wird er allerdings bereits ab der zweiten Pokalrunde genutzt.
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So, Achtung, liebe Autofahrer, wichtige Meldung vom Verkehrsdienst A17 Prag-Dresden im Tunnel Dölschen. Da steht ein defekter PKW auf der rechten Spur, die ist aktuell gesperrt, bitte vorsichtig.

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1: Harry und Meghan kehren zurück nach Hause. In den Schoß ihrer Familie.
2: Wo waren die denn?
1: Die waren doch weg. Die sind doch vor 6 Jahren irgendwie ausgewandert.
2: Wohin denn?
1: Nach Kalifornien.
2: Ach so, ja, nach Kalifornien.
1: Verstoßen und Skandale und schlimme Interviews und Vorwürfe. Und
2: jetzt haben sich alle wieder lieb?
1: Das zumindest ist zu hoffen. Oh mein Gott.
2: Und warum? Ist irgendwas mit Oma oder keine Ahnung? Naja, ja, meistens rückt man sich ja wieder zusammen, wenn
3: Oma
2: ist
3: schon. Oma sieht die Radieschen von unten an, ja.
1: So, wisst ihr, was jetzt kommt? Jetzt kommt ein Typ, dessen zweiter Vorname ist Euphorie. Ja, jetzt hier nach Euphoria von Loreen, unser Chefmeteorologe Michael Euphorie Klein. Guten Morgen.
4: Morgen.
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0: der macht richtig gute Musik, der Mark Foster. Wir sind groß und wir sind ihr Sommerradio gleich mit Kultmusik aus den 90ern. Mr. President und Coco Jumbo gleich nach unseren News.
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12: Mit Oliver Heinze. Demokratiebildung soll zum festen Bestandteil des Schulalltags werden. Das haben die Kultusminister von Sachsen, Sachsen-Anhalt, Thüringen und Brandenburg bei einem gemeinsamen Treffen vereinbart. Matthias Gabler berichtet.
13: Für die jungen Menschen gehe es darum, Verantwortung zu übernehmen, unterschiedliche Perspektiven auszuhalten und für eine demokratische Gesellschaft einzustehen, sagen die Kultusminister. Sie wollen auch mehr Sport und Bewegung in den Schulalltag integrieren. Weil bundesweit immer mehr Grundschüler nicht schwimmen können, soll vor allem der Schwimmunterricht ausgebaut werden.
12: Nach einer Raubstraftat am vergangenen Wochenende sucht die Leipziger Polizei nun Zeugen. Bei dem Übergriff an der Festwiese hatten 5 Täter 2 Fußballfans ausgeraubt. Ihnen wurden die Fanutensilien gewaltsam entwendet. Erst danach ließen die Täter von ihnen ab und flüchteten in einem dunklen BMW-Kombi. Einer der 5 Täter wird als 20 bis 25 Jahre alt, mit kurzen Haaren und etwa 1,80 Meter groß beschrieben. Zeugen werden gebeten, sich bei der Kriminalpolizei zu melden. Ein Ferrari-Fahrer hat heute kurz vor um 9 auf der A4 für einen kilometerlangen Stau gesorgt. Luise Lippert weiß, was passiert ist.
14: Der 28-Jährige war laut Polizei etwa 4 Kilometer nach der Abfahrt Siebenlehn mit seinem Sportwagen in die Leitplanke geschleudert. Anschließend prallte der Ferrari gegen eine Notrufsäule und blieb quer auf dem Seitenstreifen stehen. Der Fahrer wurde beim Unfall schwer verletzt. Rettungskräfte brachten ihn ins Krankenhaus. Wegen des Unfalls musste die Autobahn in Richtung Chemnitz voll gesperrt werden. Erst gegen 10.20 Uhr konnte die Strecke wieder freigegeben werden.
12: Ein im März in Rheinland-Pfalz festgenommener junger Mann soll als Anführer zweier Online-Gruppierungen andere Menschen zu schweren Straftaten angestiftet haben. Die Bundesanwaltschaft wirft ihm unter anderem Anstiftungen zu Mord und Brandstiftungen, Vergewaltigung und sexuellen Missbrauch eines Kindes vor. Der Fall erinnert an den White Tiger Komplex. Auch hier geht es um Online-Manipulation. Unser Nachbarland Dänemark ist bei Touristen so beliebt wie noch nie. Mit über 26 Millionen Übernachtungen in den ersten 6 Monaten des Jahres boomt das Urlaubsgeschäft. Fast jede dritte Übernachtung geht dabei auf das Konto deutscher Touris. Für Hotels, Ferienhäuser und Campingplatz ist das ein Rekord.
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0: So, da haben wir doch den Nachmittag fast schon wieder vorüberziehen sehen mit angenehmem Wetter. Und es bleibt schön. Morgen gibt es nochmal richtig Sonne. Die Nächte nicht mehr ganz so kalt. 17 Grad werden es in der kommenden Nacht. Morgen nochmal 25, 26 Grad. Am Abend wird es dann ein bisschen Regen geben können. Und das Wochenende eher durchwachsen. Und die Temperaturen gehen auch etwas nach unten. Der Blick auf die Straßen Maximilianallee. Stadteinwärts immer noch ein bisschen zäh fließend den Verkehr und A9 Leipzig Richtung Berlin zwischen Köselitz und Niemek. 3 Kilometer Stau, dauert aber nur 15 Minuten länger. Wenn Sie gerade unterwegs sein sollten, Staus und Blitzer, gern melden kostenlos unter 03x800 um die 4 oder per WhatsApp Sprachnachricht. Die Nummer gibt's unter radioleipzig.de.
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0: Einen wunderschönen guten Abend. Unsere Parkeisenbahn am Auensee hat große finanzielle Probleme und deshalb organisiert ein Verein für übermorgen eine ganz spezielle Aktion. Was dahinter steckt, dazu gleich mehr von unserer Reporterin Clarissa Kuhnert um kurz nach 6.

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2: Schon als Kind bin ich mit meiner Uroma nach Leipzig-Bahn gefahren. Ich habe mich immer schon darauf gefreut und das war für mich immer ein Erlebnis gewesen, mit der Parkeisenbahn zu fahren.
3: Ja, und mit solchen Kindheitserinnerungen ist Ralf Rüdiger nicht alleine. Doch bald könnte Schluss sein mit der Parkeisenbahn am Auensee. Denn wie überall fehlt auch da das Geld. Ralf Rüdiger ist Mitglied im Laufclub Auensee und erlebt die Bahn quasi hautnah.
2: Wir machen immer jeden Sonntag hier ein Live-Treff. Wir winken den Kindern zu und die Kinder winken uns zu während des Laufens. Es macht richtig Spaß.

0: Es macht richtig Spaß.
1: Und deswegen sammelt der Laufclub nun Spenden für die Parkeisenbahn.
0: Es gibt nichts Schöneres als strahlende Kinderaugen. Und das muss erhalten bleiben. Und jede Spende, gerade in der Parkeisenbahn und damit ja, in die Freude der Kinder was zu stecken, das lohnt sich auf alle Fälle.
1: Wer unterstützen möchte, kann das online auf der Website der Parkeisenbahn. Ich bin Clarissa Kunert und wir lassen jetzt die Kindheitserinnerungen noch einmal ordentlich aufleben.
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0: Ja, das ist auch eine sehr interessante Konstellation. Ed Sheeran und Justin Bieber, I don't care. Gleich mehr davon nach Wetter und Verkehr. Reimt sich sogar.
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0: So, der Nachmittag ist Geschichte, jetzt geht's in den Abend und der wird relativ entspannt. Auch die Nacht mit Temperaturen so zwischen 17 und 18 Grad. Morgen Sonne, Wolkenmix, es geht rauf mit den Temperaturen bis auf 25 Grad am Abend. Kommen dann ein paar Wolken mehr, die bringen möglicherweise Regen mit, der auch die ganze Nacht dann durchhält. Der Samstag wechselhaft und deutlich kühler mit einzelnen Schauern. Am Sonntag bleibt es dann trocken bei 20 Grad. Der Blick auf die Straßen. Da haben wir die Maximilianallee nach wie vor noch mit zäh fließendem Verkehr stadteinwärts und A9 Leipzig Richtung Berlin. Zwischen Köselitz und Niemegk 6 Kilometer Stau, 22 Minuten Zeitverlust. Staus und Blitzer gern melden kostenlos 03x800 und die 4.
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0: Wunderschönen guten Abend. Jetzt eine Nummer, die sich immer wieder gewünscht wird. Vicky Lee, I Follow Rivers.

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1: Ein Glück, dass die meisten von uns schon zu Hause sind, denn im Straßenverkehr geht es ja oft immer aggressiver zu. Psychologische Untersuchungen zeigen, dass die Reizüberflutung durch unzählige Verkehrsschilder am Wegesrand ein Grund für die Wut am Steuer ist. Und genau so fühle ich mich jedes Mal, wenn ich durch den Schilderwald an der Jahnallee muss. Haben Sie um die Ecke auch so eine Schilderwaldstraße, die Sie so richtig aggressiv macht? Dann schicken Sie uns gern eine Sprachnachricht oder ein Foto an Radio Leipzig 0341 200 300 und die 4.

0: Tobi, Romeo und You Not Us, What It Feels Like. Ich fühle jetzt, dass ich Feierabend habe und mache denselbigen auch. Hoffe, Sie hatten einen sehr entspannten und interessanten Nachmittag mit uns. Ich bin Roman Knoblauch. Schönen Feierabend. Bis morgen.
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9: Mit Oliver Heinze. Die Leipziger Stadtwerke testen ab sofort Laden für E-Autos per Ladebordstein. Zwei Standorte gibt es in der Innenstadt am Alten Amtshof und in der Querstraße. Der Projektleiter für E-Mobilität Benjamin Engelmann hat das Projekt aus Köln mit in Leipzig etabliert.
10: Wir haben uns vorgenommen, so im nächsten halben bis einem Jahr mal zu schauen, wie das jetzt so angenommen wird von den Bürgern, was die Ladevorgänge dann hergeben. Und parallel dazu werden wir dann schon schauen, was sich perspektivisch für weitere Standorte dafür anbieten und das dann halt so in der nächsten Jahresplanung mit einbeziehen.
9: Die Ladebordsteine brauchen dabei weniger Platz als klassische Ladesäulen und könnten so auch an engeren Gehwegen barriereärmer eingesetzt werden. Im Landkreis Nordsachsen beginnen heute die Zukunftstage Nordsachsen. Es gehe dabei einen Monat lang um die Berufs- und Studienorientierung, Ausbildung und Fachkräftesicherung, hieß es vom Landkreis. Zum Auftakt findet heute und morgen das Navi-Camp im Doberschützer Rubicon-Park statt. Dabei können Jugendliche unter anderem auf kriminaltechnische Spurensuche gehen oder Bewegungsdaten mit künstlicher Intelligenz auswerten. Bei einem Nachbarschaftsstreit im Osterzgebirge sind Schüsse gefallen. In Dorfhain hat gestern Abend ein 46-Jähriger mit einem Luftgewehr auf seinen Nachbarn gefeuert, weil er sich offenbar von dessen Rasentraktor gestört fühlte. Der Mann auf dem Traktor wurde leicht verletzt. Die alarmierte Polizei überwältigte den Schützen, der sich häufig wehrte und die Beamten angriff. Der 46-Jährige hatte rund 2 Promille Alkoholintus und hat nun mehrere Verfahren am Hals. Die Bundesanwaltschaft ermittelt gegen einen jungen Mann, der andere über Chats zu schweren Straftaten angestiftet haben soll. Ihm wird Mitgliedschaft in einer rechtsextremen Terrorvereinigung vorgeworfen, außerdem Anstiftung zu Mord, Brandstiftung und sexuellem Missbrauch. Zusammen mit anderen Mitgliedern soll er einen Jungen in Russland dazu gebracht haben, ein Kind zu töten. Festgenommen worden ist der Verdächtige im März in Rheinland-Pfalz. Fanszenen mehrerer Fußballclubs planen am Wochenende im DFB-Pokal Protestaktionen gegen den Videobeweis. In einem Aufruf fordern sie die Abschaffung des VAR. Er zerstöre den Spielfluss und die Emotionen. In der ersten Pokalrunde kommt die Technik aus Kosten- und Aufwandsgründen aber ohnehin noch nicht zum Einsatz. In der Bundesliga werden die Eingriffsmöglichkeiten des VAR zur neuen Saison unterdessen sogar erweitert.
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13: Wolkig, meist trocken, mäßiger Südwestwind. In der Nacht Tiefstemperaturen zwischen 15 und 11 Grad. Morgen erst freundlich, später mehr Wolken, vereinzelt auch Regen bis 25 Grad. Übermorgen wechselnd bewölkt mit einzelnen Schauern, eventuell auch Gewittern bis 20 Grad. Die A4 Görlitz Richtung Dresden wird ab 19 Uhr gesperrt wegen einer Baustelle zwischen Kodersdorf und Niederseifersdorf bis morgen früh um 5. A72 Richtung Hof, eine Autopanne auf der rechten Spur zwischen Pirk und Dreieck Hoffranken. In Dresden ein Unfall an der Kreuzung Schandauer Straße-Bergmannstraße. Geblitzt wird in Hammer unter Wiesenthal an der Feuerwehr Richtung Neudorf und in Dresden auf der Pillnitzer Landstraße und auf der Georg-Palitsch-Straße.
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1: Wolkig, meist trocken, mäßiger Südwestwind. In der Nacht Tiefstemperaturen zwischen 15 und 11 Grad. Morgen erst freundlich, später mehr Wolken, vereinzelt auch Regen bis 25 Grad. Übermorgen wechselnd bewölkt mit einzelnen Schauern, eventuell auch Gewittern bis 20 Grad. Die A4 Görlitz Richtung Dresden ist gesperrt wegen Bauarbeiten zwischen Kodersdorf und Niederseifersdorf bis morgen früh um 5. A72 Zwickau Richtung Plauen, eine Ölspur zwischen Hartenstein und Zwickau Ost auf der rechten Spur. Geblitzt wird in Dresden auf der Pillnitzer Landstraße und auf der Georg-Palitsch-Straße.
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1: Jennifer Lopez und David Guetta. Save Me Tonight.
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4: Mit Oliver Heinze, guten Abend. Bei einem schweren Unfall auf der Kreisstraße zwischen den Wiedermarer Ortsteilen Zasch und Serbitz ist eine 62-Jährige gestorben. Laut Polizei war sie mit einem Ford Focus aus einer Linkskurve gerutscht und gegen einen Strommasten geprallt. Durch die Wucht des Aufpralls wurde sogar der Motor aus dem Fahrzeug gerissen und auf ein Feld geschleudert. Die Frau sei noch an der Unfallstelle gestorben. Der Sachschaden wird auf etwa 12.000 Euro geschätzt. Ärger in Mockau Nord. Nach einem uns vorliegenden Schreiben plant die Stadtverwaltung, in den alten DDR-Garagen an der Katzmannstraße offenbar heimlich vorbereitende Arbeiten zum Bau einer neuen Auslagerungsschule, obwohl das laut einem Stadtratsbeschluss untersagt wurde. Denn aktuell ist unklar, ob die geplante Schule dort wegen sinkender Schülerzahlen überhaupt noch gebraucht wird. Steffen Branse von der Garagengemeinschaft.
5: Es ist eine Frechheit, was man sich da erlaubt. Ja, also man ignoriert Stadtratsbeschlüsse, so als seien die nicht da. Man ignoriert damit auch den Bürgerwillen. Ja, die denken, sie sind hier Herrscher aller Reusen und können machen, was sie wollen. Dem ist aber nicht so. Die müssen sich nämlich mal überlegen, dass die im Auftrag der Bürgerschaft arbeiten. De facto ist die Stadtverwaltung, sind de facto Angestellte der Leipziger Bürgerschaft. Nicht umgedreht.
4: Chemie Leipzig verstärkt seine Offensive. Malik Sanogo kommt vom FSV Schöningen. Er ist der Sohn des ehemaligen Bundesliga- und Nationalspielers Boubacar Sanogo.
2: Und jetzt weitere Nachrichten aus Deutschland und der Welt.
6: Ich bin Florian Klaus. Bis zum Alter von 5 Jahren gibt's schon die von der Kasse bezahlten U-Untersuchungen für Kinder. Eine weitere soll dazukommen, und zwar die U10 für 9- bis 10-Jährige. Das hat der gemeinsame Bundesausschuss beschlossen. Dabei sollen die Kinder insbesondere auf mögliches Übergewicht, körperliche Aktivität, Bildschirmzeit und psychische Auffälligkeiten gecheckt werden. Die Heizsaison steht vor der Tür und die Gasspeicher sind in diesem Jahr nur halb gefüllt. Doch das Bundeswirtschaftsministerium versucht zu beruhigen. Eine Gasmangellage sei im kommenden Winter nicht zu erwarten. Claudia Wächter berichtet.
7: Entscheidend sind ja nicht nur die Speicher, betont das Ministerium. Gas komme auch über Pipelines aus Norwegen, anderen EU-Ländern und den LNG-Terminals. Außerdem, eine angespannte Marktlage sei noch keine Versorgungskrise. Aber man werde sich kümmern, falls nötig. Verbraucherschützer haben aber bereits vor steigenden Gaspreisen gewarnt. Und auch die Linke mahnt, die Wirtschaftsministerin müsse endlich aktiv werden.
6: Mehr Trockenheit, mehr Hitze, mehr Wind. Die Wälder in Europa könnten durch den Klimawandel bald noch häufiger brennen. Das zeigt eine neue Studie eines internationalen Forschungsteams. Bis Ende des Jahrhunderts könnte die jährlich betroffene Fläche um mindestens 40% steigen. Besonders heftig würde es Mitteleuropa, weite Teile Westeuropas und den Mittelmeerraum treffen. Was aus Sicht der Forscher dagegen helfen könnte? Ein besseres Brandmanagement. Die Fußball-Bundesliga hat einen Rechtsstreit mit der Ticketbörse Viagogo gewonnen. Das Oberlandesgericht München hat die Berufung des Ticketanbieters zurückgewiesen. Anlass der Klage waren Tickets, die Viagogo vor dem Supercup 2019 angeboten hat. Und das, obwohl der offizielle Kartenverkauf noch gar nicht angefangen hatte. Das war nicht legal, so die Entscheidung.
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9: Wolkig, meist trocken, mäßiger Südwestwind. In der Nacht Tiefsttemperaturen zwischen 15 und 11 Grad. Morgen erst freundlich, später mehr Wolken, vereinzelt auch Regen, bis 25 Grad. Übermorgen wechselnd bewölkt, mit einzelnen Schauern, eventuell auch Gewittern, bis 20 Grad. Die A4 Görlitz Richtung Dresden ist gesperrt wegen Bauarbeiten zwischen Kodersdorf und Niederseifersdorf bis morgen früh um 5. A4 Dresden Richtung Chemnitz, Fahrzeugteile zwischen Berbersdorf und Hainichen. A72 Zwickau Richtung Plauen, eine Ölspur zwischen Hartenstein und Zwickau Ost auf der rechten Spur. Gibt geblitzt wird. In Dresden auf der Pillnitzer Landstraße und auf der Georg-Palitsch-Straße.
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13: Wolkig, meist trocken, mäßiger Südwestwind. In der Nacht Tiefstemperaturen zwischen 15 und 11 Grad. Morgen erst freundlich, später mehr Wolken, vereinzelt auch Regen bis 25 Grad. Übermorgen wechselnd bewölkt mit einzelnen Schauern, eventuell auch Gewittern, bis 20 Grad. Die A4 Görlitz Richtung Dresden ist gesperrt wegen Bauarbeiten zwischen Kodersdorf und Niederseifersdorf bis morgen früh um 5. A4 Dresden Richtung Chemnitz, Fahrzeugteile zwischen Berbersdorf und Hainichen. A72 Zwickau Richtung Plauen, eine Ölspur zwischen Hartenstein und Zwickau Ost auf der rechten Spur. Geblitzt wird in Dresden auf der Pillnitzer Landstraße und auf der Georg-Palitsch-Straße.
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1: Ein Moment der Unachtsamkeit und schon ist es passiert. Die Lieblingsmüsli-Schüssel liegt auf dem Küchenboden und ist kaputt. Ist mir erst in der vergangenen Woche passiert. Tja, kaputtes Geschirr landet dann meistens im Müll. Kein Ding, ist ja auch schnell zu ersetzen heutzutage. In Japan gibt es eine besondere Kunst, zerbrochenes Geschirr zu reparieren. Kintsugi heißt sie. Dabei werden die einzelnen Scherben mit einem speziellen Lack verbunden. Es entstehen ungerade Nähte, die dann mit Gold bemalt werden. Die Bruchstellen werden also nicht kaschiert, sondern besonders hervorgehoben und sogar veredelt. Das ehemals zerbrochene Geschirr hat also eine Geschichte zu erzählen. Auch wir haben in unseren Biografien Brüche, Makel und unvollendete Dinge. Auch hier können wir die Kintsugi-Methode anwenden. Also, dass wir die Bruchstellen unseres Lebens nicht kaschieren, sondern offen und ehrlich zu ihnen stehen. Denn sie machen uns genauso wertvoll wie die glatten Stellen in unserem Leben. Auch Jesus zeigt uns seine Stigmata offen. Wenn wir in eine Kirche gehen, sehen wir den leidenden Sohn Gottes am Kreuz hängen, mit Wunden, nackt und verletzlich. Diese Stigmata versteckt er nicht, denn sie haben das aus ihm gemacht, was er ist, der Sohn Gottes, der für die Sünden der Menschheit gestorben ist.
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15: Mit Oliver Heinze, guten Abend. Nach einer Raubstraftat am vergangenen Wochenende sucht die Leipziger Polizei nun Zeugen. Bei dem Übergriff an der Festwiese hatten 5 Täter 2 Fußballfans ausgeraubt. Ihnen wurden die Fanutensilien gewaltsam entwendet. Erst danach ließen die Täter von ihnen ab und flüchteten in einem dunklen BMW-Kombi. Einer der 5 Täter wird als 20 bis 25 Jahre alt mit kurzen Haaren und etwa 1,80 Meter groß beschrieben. Zeugen werden gebeten, sich bei der Kriminalpolizei zu melden. Die Leipziger Stadtverwaltung plant, in den Garagenhöfen an der Katzmannstraße offenbar vorbereitende Arbeiten zum Bau einer neuen Schule. Obwohl ihr das der Stadtrat vor einigen Monaten per Beschluss untersagt hat, den Ingenieur Steffen Branse von der Garagengemeinschaft ärgert das. Denn aktuell ist völlig unklar, ob die geplante Auslagerungsschule dort wegen sinkender Schülerzahlen überhaupt noch gebraucht wird.
16: Was wir jetzt aber feststellen, dass die Stadt ungeachtet des Stadtratsbeschlusses macht, was sie will. Die wollen vorbereitende Arbeiten machen, die wollen Bauproben entnehmen. Ja, noch dazu durch das Schulamt. Das Schulamt will das veranlassen. Das Schulamt hat momentan mit dem Garagenhof überhaupt nichts zu tun.
15: Leipzig könnte laut einem neuen Stadtentwicklungsplan rund 2% seiner Fläche für erneuerbare Energien nutzen und damit bis 2040 bereits die Hälfte des städtischen Strombedarfs decken, heißt es. Vor allem durch Solaranlagen auf Dächern.
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17: Ich bin Florian Klaus. Weniger als 2/3 der Azubis sind noch mit ihrer Ausbildung zufrieden. So hoch war die Unzufriedenheit in einer Umfrage des Deutschen Gewerkschaftsbunds noch nie. Die Hälfte der Befragten fühlt sich psychisch belastet, etwa durch hohen Druck und Personalmangel im Ausbildungsbetrieb. Auch die finanzielle Situation belastet viele. Für Kinder im Alter zwischen 9 und 10 Jahren in Deutschland ist eine neue Vorsorgeuntersuchung geplant. Das hat der gemeinsame Bundesausschuss beschlossen, der festlegt, welche Leistungen die gesetzliche Krankenkasse übernimmt. Bisher gibt es regelmäßige Untersuchungen für Kinder bis 5. Claudia Wächter berichtet.
18: U10 heißt der neue Check-up und bei dem sollen sich Ärzte vor allem auf mögliches Übergewicht konzentrieren, wie viel sich die Kids bewegen, ob es psychische Auffälligkeiten gibt und wie lange sie am Handy oder Tablet hängen. Stichwort Dauerscrollen führt oft zu Konzentrationsproblemen. Auch eine Impfberatung steht auf dem Programm, doch bis Praxen diese Untersuchung anbieten, wird es wohl noch einige Monate dauern.
17: Er soll online andere Menschen zu Straftaten angestachelt haben. Deswegen ermittelt die Bundesanwaltschaft gegen einen mutmaßlichen Anführer von 2 Online-Gruppierungen. Die Behörde wirft dem schon im März festgenommenen Mann unter anderem vor, andere zu Mord und Brandstiftungen angestiftet zu haben. Außerdem geht es um Vergewaltigung und den sexuellen Missbrauch von Kindern. Der Fall erinnert an den White Tiger. Der junge Fußballstar Said Elmala bleibt beim 1. FC Köln. Der 19-Jährige hat seinen Vertrag beim Bundesligisten vorzeitig um ein Jahr bis 2031 verlängert. In den vergangenen Monaten hatte es einige Wechselspekulationen um ihn gegeben. In einem Video könnte er dem ein oder anderen Köln-Fan also auch einen Schrecken eingejagt haben, als er gesagt hat, eure Nummer 13 geht. Er läuft jetzt nämlich mit der prestigeträchtigen Nummer 10 auf.
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19: Wolkig, meist trocken, mäßiger Südwestwind. In der Nacht Tiefstemperaturen zwischen 15 und 11 Grad. Morgen erst freundlich, später mehr Wolken, vereinzelt auch Regen bis 25 Grad. Übermorgen wechselnd bewölkt mit einzelnen Schauern, eventuell auch Gewittern bis 20 Grad. Die A4 Görlitz Richtung Dresden ist gesperrt wegen Bauarbeiten zwischen Kodersdorf und Niederseifersdorf bis morgen früh um 5. Geblitzt wird in Dresden auf der Pillnitzer Landstraße und auf der Georg-Palitsch-Straße.
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12: Vergangenen Samstag Platz 5, Teddy Swims, die 4, Tampa City. Die 3, Ügel. Platz 2 war Bibi Rexha. Und auf der 1 Shakira.
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16: Wolkig, meist trocken, mäßiger Südwestwind. In der Nacht Tiefstemperaturen zwischen 15 und 11 Grad. Morgen erst freundlich, später mehr Wolken, vereinzelt auch Regen bis 25 Grad. Übermorgen wechselnd bewölkt mit einzelnen Schauern, eventuell auch Gewittern bis 20 Grad. Die A4 Görlitz Richtung Dresden ist gesperrt wegen Bauarbeiten zwischen Kodersdorf und Niederseifersdorf bis morgen früh um 5. Geblitzt wird in Dresden auf der Pillnitzer Landstraße und auf der Georg-Palitsch-Straße.
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17: Mit Oliver Heinze, guten Abend. Bei einem schweren Unfall auf der Kreisstraße zwischen den Wiedermarer Ortsteilen Zasch und Serbitz ist eine 62-Jährige gestorben. Laut Polizei war sie mit einem Ford Focus aus einer Linkskurve gerutscht und gegen einen Strommasten geprallt. Durch die Wucht des Aufpralls wurde sogar der Motor aus dem Fahrzeug gerissen und auf ein Feld geschleudert. Die Frau sei noch an der Unfallstelle gestorben. Der Sachschaden wird auf etwa 12.000 Euro geschätzt. Ärger in Mockau Nord. Nach einem uns vorliegenden Schreiben plant die Stadtverwaltung, in den alten DDR-Garagen an der Katzmannstraße offenbar heimlich vorbereitende Arbeiten zum Bau einer neuen Auslagerungsschule, obwohl das laut einem Stadtratsbeschluss untersagt wurde. Denn aktuell ist unklar, ob die geplante Schule dort wegen sinkender Schülerzahlen überhaupt noch gebraucht wird. Steffen Branse von der Garagengemeinschaft.
18: Es ist eine Frechheit, was man sich da erlaubt. Ja, also man ignoriert Stadtratsbeschlüsse, so als seien die nicht da. Man ignoriert damit auch den Bürgerwillen. Ja, die denken, sie sind hier Herrscher aller Reusen und können machen, was sie wollen. Dem ist aber nicht so. Die müssen sich nämlich mal überlegen, dass die im Auftrag der Bürgerschaft arbeiten. De facto ist die Stadtverwaltung, sind de facto Angestellte der Leipziger Bürgerschaft. Nicht umgedreht.
17: Chemie Leipzig verstärkt seine Offensive. Malik Sanogo kommt vom FSV Schöningen. Er ist der Sohn des ehemaligen Bundesliga- und Nationalspielers Boubacar Sanogo.
6: Und jetzt weitere Nachrichten aus Deutschland und der Welt.
19: Ich bin Florian Klaus. Weniger als 2/3 der Azubis sind noch mit ihrer Ausbildung zufrieden. So hoch war die Unzufriedenheit in einer Umfrage des Deutschen Gewerkschaftsbunds noch nie. Die Hälfte der Befragten fühlt sich psychisch belastet, etwa durch hohen Druck und Personalmangel im Ausbildungsbetrieb. Auch die finanzielle Situation belastet viele. Für Kinder im Alter zwischen 9 und 10 Jahren in Deutschland ist eine neue Vorsorgeuntersuchung geplant. Das hat der gemeinsame Bundesausschuss beschlossen, der festlegt, welche Leistungen die gesetzliche Krankenkasse übernimmt. Bisher gibt es regelmäßige Untersuchungen für Kinder bis 5. Claudia Wächter berichtet.
20: U10 heißt der neue Check-up und bei dem sollen sich Ärzte vor allem auf mögliches Übergewicht konzentrieren, wie viel sich die Kids bewegen, ob es psychische Auffälligkeiten gibt und wie lange sie am Handy oder Tablet hängen. Stichwort Dauerscrollen führt oft zu Konzentrationsproblemen. Auch eine Impfberatung steht auf dem Programm, doch bis Praxen diese Untersuchung anbieten, wird es wohl noch einige Monate dauern.
19: Er soll online andere Menschen zu Straftaten angestachelt haben. Deswegen ermittelt die Bundesanwaltschaft gegen einen mutmaßlichen Anführer von 2 Online-Gruppierungen. Die Behörde wirft dem schon im März festgenommenen Mann unter anderem vor, andere zu Mord- und Brandstiftungen angestiftet zu haben. Außerdem geht es um Vergewaltigung und den sexuellen Missbrauch von Kindern. Der Fall erinnert an den White Tiger. Der junge Fußballstar Said Elmala bleibt beim 1. FC Köln. Der 19-Jährige hat seinen Vertrag beim Bundesligisten vorzeitig um ein Jahr bis 2031 verlängert. In den vergangenen Monaten hatte es einige Wechselspekulationen um ihn gegeben. In einem Video könnte er dem ein oder anderen Köln-Fan also auch einen Schrecken eingejagt haben, als er gesagt hat, eure Nummer 13 geht. Er läuft jetzt nämlich mit der prestigeträchtigen Nummer 10 auf.
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21: Wolkig, meist trocken, mäßiger Südwestwind, in der Nacht Tiefstemperaturen zwischen 15 und 11 Grad. Morgen erst freundlich, später mehr Wolken, vereinzelt auch Regen, bis 25 Grad. Übermorgen wechselnd bewölkt mit einzelnen Schauern, eventuell auch Gewittern, bis 20 Grad.
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16: Wolkig, meist trocken, mäßiger Südwestwind. In der Nacht Tiefstemperaturen zwischen 15 und 11 Grad. Morgen erst freundlich, später mehr Wolken, vereinzelt auch Regen bis 25 Grad. Übermorgen wechselnd bewölkt mit einzelnen Schauern, eventuell auch Gewittern bis 20 Grad.
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6: Mit Oliver Heinze, guten Abend. Nach einer Raubstraftat am vergangenen Wochenende sucht die Leipziger Polizei nun Zeugen. Bei dem Übergriff an der Festwiese hatten 5 Täter 2 Fußballfans ausgeraubt. Ihnen wurden die Fanutensilien gewaltsam entwendet. Erst danach ließen die Täter von ihnen ab und flüchteten in einem dunklen BMW-Kombi. Einer der 5 Täter wird als 20 bis 25 Jahre alt mit kurzen Haaren und etwa 1,80 Meter groß beschrieben. Zeugen werden gebeten, sich bei der Kriminalpolizei zu melden. Die Leipziger Stadtverwaltung plant, in den Garagenhöfen an der Katzmannstraße offenbar vorbereitende Arbeiten zum Bau einer neuen Schule. Obwohl ihr das der Stadtrat vor einigen Monaten per Beschluss untersagt hat, den Ingenieur Steffen Branse von der Garagengemeinschaft ärgert das. Denn aktuell ist völlig unklar, ob die geplante Auslagerungsschule dort wegen sinkender Schülerzahlen überhaupt noch gebraucht wird.
7: Was wir jetzt aber feststellen, dass die Stadt ungeachtet des Stadtratsbeschlusses macht, was sie will. Die wollen vorbereitende Arbeiten machen, die wollen Bauproben entnehmen. Ja, noch dazu durch das Schulamt. Das Schulamt will das veranlassen. Das Schulamt hat momentan mit dem Garagenhof überhaupt nichts zu tun.
6: Leipzig könnte laut einem neuen Stadtentwicklungsplan rund 2% seiner Fläche für erneuerbare Energien nutzen und damit bis 2040 bereits die Hälfte des städtischen Strombedarfs decken, heißt es. Vor allem durch Solaranlagen auf Dächern.
0: Und jetzt weitere Nachrichten aus Deutschland und der Welt.
8: Ich bin Yves Simon. Eine Lufthansa-Maschine von Frankfurt nach Chicago musste wegen eines medizinischen Notfalls außerplanmäßig in Schottland landen, in Glasgow, um genau zu sein. Für die Boeing 747-8 mit 358 Passagieren wurde die Luftnotlage erklärt, damit der kranke Fluggast schnell einen Notarzt bekommt. Weil die Crew dann allerdings durch die lange Bodenzeit ihre Dienstzeiten überschritten hätte, ist dann der Flug LH-430 nicht fortgesetzt worden. Die Maschine ist nach Frankfurt zurückgeflogen. Die Passagiere sind dann aber umgebucht worden. In Sachsen-Anhalt sorgt gerade die Spende eines CDU-Politikers an die AfD für Ärger. Der Bürgermeister von Seehausen, Bert Prange, hat der AfD 10.000 Euro überwiesen und ihr öffentlich seine Stimme empfohlen. Ihm droht jetzt ein Parteiausschlussverfahren. Im Nahen Osten ist ein US-Flugzeugträger angekommen. Die George Washington löst die Abraham Lincoln ab. Auf der Lincoln soll es wegen des monatelangen Einsatzes im Irankrieg zu Versorgungsproblemen bei der Crew gekommen sein. Die Demokraten fordern jetzt eine gründliche Aufklärung der Zustände an Bord. Jetzt schlägt Gianni Infantino auch der Ärger der vielen Fans ins Gesicht. Ein internationales Bündnis von Fußballfans fordert den Sturz des FIFA-Bosses und hat dafür auch extra eine Petition gestartet. Die Organisation wirft ihm vor, den Fußball mehrfach verraten zu haben und verlangt eine grundlegende Reform des Weltverbands. Das Bündnis, das nach eigenen Angaben hunderte Millionen Fans vertritt, mischt sich damit in den Wahlkampf um die FIFA-Spitze ein. Außerdem denken mehrere Regionalverbände über ein Misstrauensvotum gegen Infantino nach.
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10: Wolkig, meist trocken, mäßiger Südwestwind. In der Nacht Tiefstemperaturen zwischen 15 und 11 Grad. Morgen erst freundlich, später mehr Wolken, vereinzelt auch Regen bis 25 Grad. Übermorgen wechselnd bewölkt mit einzelnen Schauern, eventuell auch Gewittern bis 20 Grad.
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16: Wolkig, meist trocken, mäßiger Südwestwind. In der Nacht Tiefsttemperaturen zwischen 15 und 11 Grad. Morgen erst freundlich, später mehr Wolken, vereinzelt auch Regen bis 25 Grad. Übermorgen wechselnd bewölkt mit einzelnen Schauern, eventuell auch Gewittern bis 20 Grad.
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6: Ich bin Yves Simon. Wegen des Feuers im Hürtgenwald in der Eifel in Nordrhein-Westfalen hat es vor einer Woche ja Evakuierungen gegeben. Jetzt aber ist der Brand komplett gelöscht. Und auch im Brandgebiet, im Naturschutzgebiet Hohes Venn, im belgischen Grenzgebiet zu Deutschland, hat sich die Lage weiter entspannt. Jan-Henner Reitze berichtet.
7: Große Erleichterung beim Bürgermeister von Hürtgenwald, der sich bei allen Einsatzkräften und freiwilligen Helfern für ihren unermüdlichen Einsatz bedankt. Kein Haus sei zu Schaden gekommen. Das vom Feuer betroffene Gebiet bleibt allerdings gesperrt, damit kein neuer Brand ausgelöst wird und weil beschädigte Bäume noch umstürzen könnten.
6: Entwarnung aus dem Bundeswirtschaftsministerium, denn trotz niedrigerer Speicherstände als in den letzten Jahren wird im kommenden Winter nach jetzigem Stand zumindest keine Gasmangellage erwartet. Die Versorgung läuft über Pipelines aus Norwegen, LNG-Terminals und europäische Nachbarländer. Hohe Preise wegen des Iran-Kriegs bedeuten noch lange keine Versorgungskrise, heißt es. In Ismaning bei München hat ein Autofahrer offenbar einen Polizisten angefahren. Der Beamte ist verletzt worden und kam ins Krankenhaus. Es sind auch Schüsse gefallen, als nämlich der Fahrer einfach abhauen wollte, hat einer der Polizisten auf das Auto geschossen, um es am Abhauen zu hindern. Der Fahrer ist dann erst mit dem Auto weggefahren, dann wollte er zu Fuß weiter. Jetzt ist er aber doch in Gewahrsam. Was genau hinter dem Vorfall steckt, das ist noch unklar. Möglich ist auch ein vorausgegangenes Verkehrsdelikt. Der Lotto-Jackpot über die maximale Gewinnsumme von 50 Millionen Euro ist schon wieder geknackt worden. Diesmal teilen sich drei Gewinner diese Megasumme. Einmal geht das Geld nach Hessen und gleich zweimal nach Niedersachsen. Bemerkenswert, denn erst am letzten Samstag war ein 50-Millionen-Jackpot geknackt worden, nachdem es vorher 40 Ziehungen gab, ohne einen einzigen Gewinner.
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9: Wolkig, meist trocken, mäßiger Südwestwind. In der Nacht Tiefstemperaturen zwischen 15 und 11 Grad. Morgen erst freundlich, später mehr Wolken, vereinzelt auch Regen, bis 25 Grad. Übermorgen wechselnd bewölkt, mit einzelnen Schauern, eventuell auch Gewittern, bis 20 Grad.
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10: Ich bin Yves Simon. Wegen des Feuers im Hürtgenwald in der Eifel in Nordrhein-Westfalen hat es vor einer Woche ja Evakuierungen gegeben. Jetzt aber ist der Brand komplett gelöscht. Und auch im Brandgebiet, im Naturschutzgebiet Hohes Venn, im belgischen Grenzgebiet zu Deutschland, hat sich die Lage weiter entspannt. Jan-Henner Reitze berichtet.
11: Große Erleichterung beim Bürgermeister von Hürtgenwald, der sich bei allen Einsatzkräften und freiwilligen Helfern für ihren unermüdlichen Einsatz bedankt. Kein Haus sei zu Schaden gekommen. Das vom Feuer betroffene Gebiet bleibt allerdings gesperrt, damit kein neuer Brand ausgelöst wird und weil beschädigte Bäume noch umstürzen könnten.
10: Entwarnung aus dem Bundeswirtschaftsministerium, denn trotz niedrigerer Speicherstände als in den letzten Jahren wird im kommenden Winter nach jetzigem Stand zumindest keine Gasmangellage erwartet. Die Versorgung läuft über Pipelines aus Norwegen, LNG-Terminals und europäische Nachbarländer. Hohe Preise wegen des Iran-Kriegs bedeuten noch lange keine Versorgungskrise, heißt es. In Ismaning bei München hat ein Autofahrer offenbar einen Polizisten angefahren. Der Beamte ist verletzt worden und kam ins Krankenhaus. Es sind auch Schüsse gefallen, als nämlich der Fahrer einfach abhauen wollte, hat einer der Polizisten auf das Auto geschossen, um es am Abhauen zu hindern. Der Fahrer ist dann erst mit dem Auto weggefahren, dann wollte er zu Fuß weiter. Jetzt ist er aber doch in Gewahrsam. Was genau hinter dem Vorfall steckt, das ist noch unklar. Möglich ist auch ein vorausgegangenes Verkehrsdelikt. Der Lotto-Jackpot über die maximale Gewinnsumme von 50 Millionen Euro ist schon wieder geknackt worden. Diesmal teilen sich drei Gewinner diese Megasumme. Einmal geht das Geld nach Hessen und gleich zweimal nach Niedersachsen. Bemerkenswert, denn erst am letzten Samstag war ein 50-Millionen-Jackpot geknackt worden, nachdem es vorher 40 Ziehungen gab, ohne einen einzigen Gewinner.
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12: Tiefstemperaturen zwischen 15 und 11 Grad. Heute im Laufe des Tages zunächst freundlich, später mehr Wolken, eventuell auch Regen bis 25 Grad und morgen wechselnd bewölkt, zum Teil Gewitter und Regen, nachmittags dann trockener bis 20 Grad.
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8: Ich bin Yves Simon. Einen Banküberfall mit KI planen. Eine gute Idee, das hat sich ein 23-Jähriger in Omaha im US-Bundesstaat Nebraska gedacht. Unter anderem hatte der Mann ChatGPT gefragt, wie lange es denn dauert, bis die Polizei da ist. Wirklich clever hat sich der Mann aber nicht angestellt. Kameras haben sein unmaskiertes Gesicht gefilmt und sein Auto auch samt Kennzeichen. Auf seinem Handy haben die Ermittler dann die Jet-Verläufe mit der KI gefunden. Jetzt muss er über 10 Jahre ins Gefängnis. Gas dürfte in diesem Winter wegen des Iran-Kriegs und anderen Krisen teuer sein. Außerdem sind die Gasspeicher gerade erst zur Hälfte gefüllt, weniger als letztes Jahr zu dieser Zeit. Die Opposition fordert die Regierung auf, aktiv zu werden. Das Bundeswirtschaftsministerium versucht zu beruhigen und will nichts von einer Gasmangellage wissen. Der Chef der Bundesnetzagentur Müller appelliert im ZDF an die Versorger, ihre Speicher zu füllen.
9: Es ist genug Gas verfügbar. Man muss es nur einkaufen und auch in Deutschland, in Europa einspeichern. Das kann man Stand heute auch noch schaffen. Man muss dafür nur jetzt richtig ranklotzen.
8: Verbraucherschützer meinen, sich schon mal nach günstigeren Versorgern umschauen, das kann nicht schaden. Viele junge Menschen in Deutschland haben das Vertrauen in die gesetzliche Rente komplett verloren. Laut einer Umfrage erwartet weniger als die Hälfte der 18- bis 30-Jährigen im Alter noch Geld vom Staat. Deswegen legen viele fürs Rentenalter einfach selbst Geld zurück. Die Angst vor Altersarmut zählt für die Gen Z inzwischen zu den größten Sorgen, die sie haben. Beim Thema Videobeweis bekommen die Fußballfans jetzt Rückendeckung aus der Bundesliga. Der FC Augsburg spricht sich klar für die Abschaffung des VAR aus. Geschäftsführer Ströll kritisiert, dass der Videoreferee immer eher neue Diskussionen auslöst, als alte Probleme zu lösen und dass die Emotionen dabei auch auf der Strecke bleiben. Mehrere Fanszenen wollen jetzt am Pokalwochenende Aktionen in den Stadien starten.
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10: Tiefstemperaturen zwischen 15 und 11 Grad. Heute im Laufe des Tages zunächst freundlich, später mehr Wolken, eventuell auch Regen bis 25 Grad und morgen wechselnd bewölkt, zum Teil Gewitter und Regen, nachmittags dann trockener bis 20 Grad.
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1: Olivia Rodrigo, Drop Dead.
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